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0: Wir starten mit ganz viel Sonnenschein in diesen Freitag hinein und sommerliche Temperaturen zwischen 25 und 33 Grad. Manche Quellwolken, die entstehen am Nachmittag, vor allem entlang des Alpenhauptkamms im Weinviertel und im Süden. Die Gewitter, die bleiben aber Ausnahme und sind am ehesten direkt an der Grenze zu Italien oder Slowenien zu erwarten. Alles in allem wird es heute ein schöner sommerlicher Tag.
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0: Wir starten mit ganz viel Sonnenschein in diesen Freitag hinein und sommerliche Temperaturen zwischen 25 und 33 Grad. Manche Quellwolken, die entstehen am Nachmittag, vor allem entlang des Alpenhauptkamms im Weinviertel und im Süden. Die Gewitter, die bleiben aber Ausnahme und sind am ehesten direkt an der Grenze zu Italien oder Slowenien zu erwarten. Alles in allem wird es heute ein schöner sommerlicher Tag.
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1: So ist es und nicht anders. Hallo, herzlich willkommen. Das ist der Freitag. Heute ist ein ganz besonderer Freitag. Heute ist Zeugnistag. Heute ist Ferientag oder zumindest Wochenendfreitag. Das heißt, da steht einiges an. Wir sind heute bei vielen Schulen natürlich mit dabei. Schauen, wie die Zeugnisse ausfallen. Und vor allem sind wir heute im Electric Love, denn heute kommt DJ Diesel.
2: Der Shaquille O'Neal. Ich glaube, dass das cool wird, Shaquille O'Neal. Ich hätte mich gefreut, wenn er so ein bisschen vorher schon gekommen wäre und ein bisschen durch die Getreidegasse geschlendert wäre. Aber es ist wurscht. Wir haben heute übrigens Welttag der Pferde. Nur, dass ihr das wisst. Insofern galoppieren wir gleich mal rein in diesen heutigen Freitag.
1: Okay.
2: Okay, wir merken, es ist noch ein bisschen ruhiger. Alles gut. Wir stressen uns nicht. Hier ist der nächste Antenne Salzburg 90er zum Start in diesen Freitag.

0: Einen wunderschönen guten Morgen an diesem heutigen Freitag. Wir kommen mal zu den Regularien.
1: Schlafe gleich ein.
0: Entschuldigung mal bitte. Ja, für den 11. Juli 2026. Wir schreiben einen Freitag im schönsten Bundesland Österreichs. Heute das Wichtigste überhaupt, letzter Schultag.
1: Yes.
0: Wir hätten heute den Ehrentag der Wasserschweine. Den Kätzchentag, ich muss mich korrigieren, der Weltpferdetag ist erst morgen.
1: Geh, Christian! Morgen feiern. Echt, du bist ja wirklich.
0: Dann, was ich wichtig finde, tritt nicht auf eine Bienetag. Das ist für mich immer wichtig beim Rasenmähen.
1: Jo.
0: Ehrentag der Autosammler, Tag des Teddybär-Picknicks und Tag der Pina Colada.
1: Lecker. Pina Colada.
0: Da ist die Alexa dabei.
1: Song, gell? Das ist Kokos, also was ist das? Ich glaube, es ist Kokos.
0: Kokos und Rum, oder?
2: Kokos, Rum, Ananassaft, ja.
1: Oh, ja, nächster weiß das schon. Sehr
0: alles,
1: gut.
0: Alles, was Spaß macht.
1: Ja, gut. An diesem 10. Juli haben wir es verdient. Wir haben ein Geburtstagskind, ein großes, eine hübsche, die sogar schon mal in Österreich war. In Wien liebt Österreich. Sie wird 54, Sofia Vergara. Das ist diese Schauspielerin, richtig coole. Also die hat echt...
0: Warte, das ist die von Modern Family, oder?
1: Genau, die, yep. Ja, die hübsche, ja. Also die.
0: Day.
1: Ja, genau, die.
0: Day.
1: Ja, ist cool. Die hält sich auch super, finde ich. Die wird 54, cool. Coole Frau.
0: Also insofern, coole Damen. Coole Herren brauchen wir jetzt noch, ich bin's nicht, aber ihr seid es auf jeden Fall. Ihr Burschen im schönsten Bundesland Österreich, wir starten rein in den Freitag.

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1: Im Studio Gloria Grünberger. Endlich Ferien. Die rund 7.400 Schüler und etwa 8.500 Lehrkräfte in Salzburg starten heute in die Sommerferien. Besonders aufregend ist der letzte Schultag für die 5.600 Tafelklassler, die heute ihr erstes Jahreszeugnis abholen dürfen. Ruhe kehrt aber nicht in allen Salzburger Schulen ein. Es stehen einige Renovierungsarbeiten an, wie zum Beispiel in Matze, Zell am See oder auch in der Stadt Salzburg. Seinen Führerschein und sein Auto besitzt jetzt ein 21-Jähriger nicht mehr. Mit 80 km/h zu schnell ist der Lenker gestern auf der A10 bei St. Michael im Lungau unterwegs gewesen. Der Raser konnte angehalten und kontrolliert werden. Den Führerschein ist er jetzt los, auch die Beschlagnahmung seines Autos ist beantragt worden. Er wird angezeigt. Und es ist der dritte Testspielsieg. Der FC Red Bull Salzburg übertrumpft Kharkiv und gewinnt gestern mit einem 4:0. Damit haben die Bullen das Trainingslager in der Sommervorbereitung erfolgreich abgeschlossen. Heute steht noch eine Regenerationseinheit der Mannschaft

0: an. Und dann heißt es freies Wochenende für die Fußballer. Am Mittwoch stehen dafür gleich zwei Testspiele am Plan.
1: Die Sonne kommt bald raus in ganz Salzburg und das bleibt auch so ein Traum. Wochenende steht vor der Tür, weil überhaupt Badewetter jetzt zurück in Salzburg. Heute bis an die 30 Grad. Momentan noch ein bisschen kühler bei 19 Grad in der Stadt Salzburg.
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1: 17:30, nichts los auf Salzburg Straßen, aber ganz kurze Vorschau für St. Johann. Ab 8 Uhr da gesperrt, wegen natürlich der großen Tour auf Austria, der Radrundfahrt. Landet, hätte ich schon fast gesagt, kommt heute nach St. Johann.

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1: Obwohl so schnell wie diese Radfahrer unterwegs sind, die landen ja fast, wenn sie ins Ziel kommen. Muss ich mal wieder dazu sagen. So, wir landen jetzt halt schon langsam in diesem Freitag und starten rein Richtung Wochenende mit dem großen 90er. Der Verschmort mit dabei. Kurz nach 6. Schönen guten Morgen.

Kurz, das Fußball-WM-Update. Diese Spiele sind immer so furchtbar spät, das ist ja schrecklich. Heute auch am Abend. Na, heute geht's noch 9 Uhr, morgen dann wieder um 10 Uhr am Abend Anpfiff. Morgen dann England gegen Norwegen, da wird es dann spannend für unseren Herrn Haaland. Gestern aber gewonnen Mbappé und seine Truppe. Frankreich besiegte Marokko mit 2:0, stehen also als erstes Team bei der WM im Halbfinale.

0: Die Kathi und ich, wir sind ja so, wir fahren jetzt dann direkt auf Urlaub. Also die Kathi fährt ja am Samstag schon, oder?
1: Ja.
0: Also reden wir ein bisschen drüber am letzten Schultag. Erstmal wünschen wir noch einen schönen letzten Schultag. Hoffentlich war das Schuljahr gut und alles. Und auch für die Eltern alles gut.
1: Ich kriege heute einen Haufen Regenschirme zurück nach Hause, hoffentlich. Weil bei uns ist es so, die Kinder nehmen immer Regenschirme, wenn es regnet, mit. Und irgendwie ist die wundersame Regenschirmvermehrung am Zeugnistag. Weil die lagern die dann irgendwie in der Schule irgendwo in irgendwelchen Ritzen und Teilen. Und ich rechne mit mindestens 14 Regenschirmen heute.
0: Aber ist doch auch schön, dann kommen die alle wieder mit zurück.

0: hat die Fettung nach Cesolo.
1: Ja.
0: Kann man dort dann auch als Sonnenschirm verwenden, habe ich mir sagen lassen.
1: Du sagst es.
0: Siehst du.
1: Du sagst es.
0: Also, ich wollte jetzt eigentlich noch kurz drüber reden, dass ich meine Familie beim Packen immer komplett in den Wahnsinn treibe. Und dann machen wir das einfach um kurz nach sechs.
1: Gut, dass du deine Familie in den Wahnsinn treibst, ist sowieso klar. Nicht nur beim Packen.
0: Keine Neuigkeit. Also in diesem Sinne, wir starten rein. Kathi fährt übrigens für euch zur Warnung. Um 2 Uhr in der Früh am Samstag.
1: 4
0: Uhr in der Früh.
1: Ja.
0: Also wer vor 4 fährt, hat sie noch hinter sich.

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1: Im Studio Gloria Grünberger. Ab heute gibt es den Europasaurus in Salzburg zu sehen. Mit der neuen Ausstellung ist das Haus der Natur Österreichs erstes Museum, das den Europasaurus ausstellt. Der Dinosaurier gehört zu den spektakulärsten Neufunden der letzten Jahrzehnte. Er ist mit knapp 3 Metern Größe einer der kleineren seiner Artgenossen. Gelebt hat er vor rund 154 Millionen Jahren. Fast vollständig zum Stillstand gekommen ist der Schiffsverkehr gestern in der Straße von Hormus. Der Grund ist die jüngste Eskalation zwischen den USA und dem Iran. Iranische Streitkräfte haben gestern mehrere Angriffe in 3 benachbarte Golfstaaten gestartet, als Reaktion auf die US-Angriffe. Nur 6 Frachtschiffe haben die strategisch wichtige Meerenge gestern durchquert. Gute Nachrichten gibt es im Defizitverfahren gegen Österreich. In einer Erklärung der Euro-Finanzminister wird der Budgetentwurf für 2027 als konform angesehen. Damit ist Österreich beim Defizitabbau auf Kurs. Geplant ist, dass Österreich bis Ende 2028 aus dem EU-Defizitverfahren herauskommt. Und eine überragende Leistung hat der Radprofi Gregor Mühlberger auch gestern bei der Tour of Austria hingelegt. Bei der 2. Etappe am Großglockner ist er nicht zu schlagen und feiert seinen 2. Solosieg. Heute kann er sich erneut beweisen. Start der 3. Etappe ist in Lienz. Dann geht es weiter nach Salzburg. Das Ziel St. Johann im Pongau.
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3: Der Sommer ist wieder zurück in Salzburg. Guten Morgen. Die Temperaturen steigen heute auf 30 Grad. Viel Sonnenschein gibt es von früh bis spät. Gewittergefahr auch

0: Innergebirg sehr, sehr gering. Es bleibt also sonnig. Einem tollen Tag steht nichts im Wege. Ja, und es ist der Beginn der Hitzewelle. Die nächsten Tage mit viel Sonnenschein und Temperaturen über 30 Grad.
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2: Und da läuft es momentan noch gut auf Salzburg Straßen. Zwei wichtige Hinweise. Erstens, heute startet natürlich der Reiseverkehr auf der A10 Tauernautobahn. 5 deutsche Bundesländer kommen dann auch noch mit dazu im Verlauf des Samstags. Die warten wir noch, bis die Kathi in ihrem Auto sitzt. In Fahrtrichtung Süden.
0: Genau.
2: Und heute natürlich, wir haben es gerade gehört, Österreich Radrundfahrt. Mhm. Das wird dann die B311 treffen. Wir geben euch Bescheid, sobald es dann soweit ist. Noch kommt man dort gut voran.
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0: So ist der Freitag. Starten wir gemeinsam rein. Diesen neuen Tag vorm Wochenende. Zeugnistag natürlich. Vielleicht auch Urlaubstag.
2: Ist übrigens auch die letzte Sendung von Kathi und Christian am Morgen, bevor wir in die Sommerpause gehen. Also insofern, danke fürs Einschalten. Es ist schön, dass wir diesen Morgen nochmal gemeinsam verbringen können, bevor es dann in die Ferien geht. Und der nächste Antenne Salzburg 90 ist auch mit dabei. Pandora's Box. Hoffentlich hat das nichts mit eurem Urlaub zu tun. Kennst du es? Die Box der Pandora zu öffnen, wo dann viel mehr drin ist, was man nicht drin haben möchte.
0: Oh nein, es wird ein guter Tag, wird ein guter Urlaub, ich glaube.
2: Eben. Weil gleich danach ja Million Good Reasons mit Robin Schulz und Fastboy. Aber jetzt hier erstmal der nächste 90er. Oh!

0: Freitag das letzte Mal Kathi und Christian vor der Sommerpause. Wir sind dann auch 2 Wochen auf Urlaub. Deshalb blicken wir jetzt gleich zum L'Aquila Festival. Gestern eröffnet worden vor 100.000 Menschen mit recht viel Stau.
1: Wo bist du gestern im Stau gestanden?
0: Ja, mitten beim Bahnhof, mittendrin eingequetscht zwischen 2 so 11 Charterbussen, die da auch im Stau gestanden sind. Da waren die Leute nicht mehr ganz so locker drinnen. Die sind teilweise 3 Stunden zu spät gekommen. Trotzdem, Stimmung war trotzdem gut. Swedish House Mafia sind gestern auch 2 Stunden zu spät aufs Festivalgelände gekommen, weil die sind natürlich genauso im Stau gestanden wie wir alle.
1: Aber einer soll heute pünktlich kommen, und zwar Shaquille O'Neal. Nennt sich ja DJ Diesel. Also wir erinnern uns auch, einer der größten Basketballer aller Zeiten. Und ich meine, der Mann ist Multimillionär und kommt zu uns nach Salzburg, ist momentan noch in Barcelona und heute Abend soll er landen und dann um 2 Uhr in der Früh auf die Bühne.
0: So, jetzt müssen wir natürlich dazu sagen, der Mann ist 2,15 Meter groß, hat eine Schuhgröße von 60. Also der hat immer so selbst angefertigte Schuhe, Schuhgröße von 60.
1: Yes.
0: Passt da die Bühne auch?
2: Nein, es ist alles innerhalb der Norm und das passt. Das geht sich aus.
0: Na, also kein Problem. Gut.
1: So ist der Stage Manager gewesen.
0: Also wir freuen uns doch, wenn die Stars nach Salzburg kommen.
1: Der heißt Matthias Hochwimmer. Nur damit du wisst, das ist der echte Mann vom Electric Love, der dafür sorgt, dass Shaquille O'Neal heute eine Bühne hat.

Sommer, 13 nach 6 mit Sonnenschein in ganz Salzburg und 30 Grad, die kriegen wir heute noch, kein Gewitter in Sicht. Badewetter vom Feinsten. Heute, morgen, übermorgen. Und den perfekten Sound dafür gibt's für uns mit Shawn Mendes und Camila Cabello, Señorita.

0: letzte Sendung vor dem Urlaub mit Katja und Christian. Danke, dass ihr eingeschaltet habt und mit dabei seid. Der Christian wird am Sonntag schon auf Urlaub fahren nach Italien und vor der Abfahrt seine Familie mal wieder zur Weißglut bringen. Das ist prinzipiell nichts Neues, aber dieses Mal bitte, was machst du?
1: Nein, es ist immer das Gleiche, das stresst ihn nur einfach. Ich packe

0: in der letzten Sekunde. Also wenn wir zum Beispiel jetzt um 7 Uhr losfahren,
1: ja,
0: dann fange ich so um 17:45 zum Packen an.
1: Ernsthaft oder was?
0: Ja, weil ich sonst Sachen vergesse. Wenn ich jetzt am Vortag schon anfange, Sachen zu packen,
1: ja,
0: dann vergesse ich die. Und am Ende des Tages ist es ja so, du musst ja immer noch einmal duschen, Zähne putzen, das muss ja auch alles noch mit.
1: Ja, aber dann brauchst du noch viel länger wahrscheinlich. Also ich kann deine Frau...
0: Weißt du, wie lange ich zum Duschen brauche? Mit den 4 Haaren am Kopf, die ich habe. Das sind 3 Minuten.
1: Ich hoffe, du vergisst sonst nichts für den Koffer, dann dauert es nur länger.
0: Also. Na, an der Stelle, also liebe Grüße, ich glaube, ich bin nicht der Einzige, der so packt. Für alle, die auch so packen, macht es, gönnt euch.
1: Nein.
0: Es ist auch gut so.
1: Tut es nicht.
0: So wie die Nichtsantenne Salzburg 90er mit Texas.

perfekter Sommersound am Freitag. Mehr Musik. Mehr Abwechslung. Und David Guetta, Antenne Salzburg hier. 9 Minuten vor 6:30.

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11: Zeugnistag in Salzburg. Tausende Schüler starten in die Sommerferien und dritter Testspielsieg für die Salzburger Fußballbullen. Es ist 6.30 Uhr. Einen schönen guten Morgen. Jubel, Zeugnisse und ganz viel Vorfreude. Die rund 74.600 Schüler in ganz Salzburg starten heute in die Sommerferien. Ab jetzt heißt es 9 Wochen Freizeit. Die Ferien sind absolut verdient und auch wichtig für die Schüler und die Lehrer, so Landeshauptfrau Caroline Edtstadler.
12: Es ist gut, weil jetzt, wenn es zu heiß ist, dass die Schulen schließen, dass man ins Freibad gehen kann, dass man die Naturräume in Salzburg nützen kann und vielleicht auch der eine oder andere ein bisschen weiter weg fährt auf Urlaub, gehört auch dazu, weil wenn man weiter weg ist, dann kann man es erst so richtig schätzen, wie schön es bei uns ist.
11: In zahlreichen Schulen wird aber im Sommer trotzdem gearbeitet. Einige Renovierungen stehen an, wie zum Beispiel in Matsee, in Zell am See oder auch in der Stadt Salzburg. Tausende Menschen haben gestern ordentlich gezittert, denn bei der Anreise zum Electric Love Festival ist der komplette Verkehr stillgestanden. Durch das generelle erhöhte Verkehrsaufkommen im Sommer, die Sperre in der Salzburger Innenstadt und auch die Baustelle auf der Autobahn haben sich kilometerlange Staus in der Stadt und auf der A1 gebildet. Selbst die Shuttlebusse sind festgesteckt. Verspätung hat es auch bei dem weltbekannten DJ-Trio Swedish House Mafia gegeben. Eine Stunde später als geplant sind sie dann auf der Bühne gestanden. Und noch zum Fußball. Der Wechsel von Goalie Alex Schlager zu Werder Bremen wird immer detailreicher. Es gibt bereits eine mündliche Einigung mit Red Bull Salzburg. Ein Vertrag bis 2029 ist vereinbart und der Medizincheck wird derzeit terminiert. Noch dazu startet für Bremen demnächst das Trainingslager im Zillertal. Schlager könnte hier bereits mit dabei sein. Währenddessen feiert der FC Red Bull Salzburg den dritten Testspielsieg.

0: Super trümpfen gestern Kharkiv und gewinnen mit einem 4:0. Der Neo-Coach Danny Röhl ist im Großen und Ganzen zufrieden.
1: Wir haben jetzt 3 Testspiele, nur ein Gegentor, schießen immer unsere Tore, das ist gut. Trotzdem Sachen, wo wir uns verbessern müssen. Nächste Woche geht es dann darum, schon noch mehr Frische reinzubekommen in den Beinen. Ich glaube, das waren schon jetzt große und lange Umfänge, aber alles geht in die richtige Richtung.
0: Heute steht noch eine Regenerationseinheit der Mannschaft an und dann heißt es freies Wochenende für die Fußballer.
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3: 10 Grad momentan in Zell am See und 8 Grad sind es nur in St. Johann. Allerdings die Temperaturen steigen heute auf 30 Grad. Badewetter heute in Salzburg. Gewittergefahr sehr gering, es bleibt trocken und die nächsten Tage werden richtig heiß.
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4: Um 6:35 läuft es grundsätzlich noch gut auf Salzburgstraßen. Wir haben keine gröberen Verkehrsbehinderungen. Eine wichtige Meldung heute, 13.30 Uhr geht's los auf der B311 Pinzgauer Straße, die 3. Etappe der Tour of Austria. Radrennen wäre es als solches. Bis 15 Uhr dauert dort die Sperre. Wir halten euch am Laufenden.
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3: Und das letzte Mal mit Kathi und Christian vor der Sommerpause. 2 Wochen Urlaub, Kathi und Christian. Wo fahrt ihr hin auf Urlaub? Wir reden gerne über euren Urlaub mit euch. Ruft doch
4: ja
3: an. 0662 40 80 80.
4: Nehmt ihr auch Klopapier mit, so wie ich? Ich wäre schön, wenn ich jemanden finden würde, der sich traut, das auch im Radio auszusprechen, weil es ist halt...
3: Ich glaube, es gibt keinen einzigen Menschen, aber gerne. Wenn ihr Klopapier mitnehmt, bitte gerne.
4: Bitte, also unterstützt mich mal.
3: Ja.
4: Ja, wirklich, weil sonst stehe ich wieder ganz alleine da.
3: Jo. 0662 40 80 80, direkt ins Studio, noch ohne Klopapier. Dafür mit Roxette. Rein geht's in diesen Freitag.
4: Entschuldige bitte, das ist auch viel weicher, wenn man das mitdenkt. Und angenehmer, und es fühlt sich an wie zu Hause.
3: Ja.

0: Es ist schon irgendwie dieser letzte Schultag, der hat schon sowas Besonderes, so eine gewisse Magie, oder?
1: Oh ja, und wie? Und noch dazu mit der Sonne, die da auch noch rauskommt.
0: So, heute die letzte Sendung übrigens von Katja und Christian vor der Sommerpause. Da haben wir gedacht, ihr könnt gerne anrufen unter 0662 40 80 80. Was macht ihr so im Urlaub? Der Dominik ist in der Leitung.
2: Wir fahren nach Norddeutschland und zwar konkret nach Warnemünde und haben dort 5 Tage lang ein Hausboot.
0: Wow, wie cool ist denn das? Braucht man dafür einen Führerschein oder kann man sich da einfach so draufsetzen?
2: Na, da kann man sich so draufsetzen. Da ist östlich von Warnemünde ist ein großes Naturschutzgebiet, circa halbe Stunde entfernt. Und das ist so eine innenliegende Meeresbucht. Und dort gibt es Hausboote, die sind relativ günstig, aber in einem Top-Zustand. Also wirklich cool. Und viel besser als die dortigen Pensionen und Hotels, weil die sind nicht wirklich gut. Teuer und relativ alt. Und das ist entstanden, weil wir eine kurze Kreuzfahrt machen, 5 Tage. Und dafür alleine nach Norddeutschland rauffahren, 1000 Kilometer, ist halt ein bisschen zu viel. Und deswegen haben wir gesagt, wir bauen ein Rahmenprogramm, fahren am Weg hinauf, halten wir in Dessau, das ist eine sehr bekannte Gartenstadt in Deutschland, und einen Tag und dann eben 5 Tage Hausboot, dann 5 Tage Kreuzfahrt und dann über 2 Tage wieder nach Hause.
0: Oh, Dominik, das klingt super. Das heißt, du machst es mit deiner Familie. Das wird sein wahrscheinlich ja, deine Frau. Und wie viel Kinder habt ihr?
2: Einen Sohn.
0: Was? Ja. Einen Sohn? Jetzt darf ich kurz fragen, wie alt der Sohn ist?
2: 14. Und er freut sich. Und er freut sich.
0: Ja, natürlich freut er sich. Du, dann wünschen wir euch erstens mal einen wunderschönen Urlaub, eine wunderbare Zeit.

0: nicht bei uns, Pink. Eine, wie ich finde, perfekte Nummer für den heutigen letzten Schultag mit Walk Me Home.
1: Oh ja.
0: Zeugnis läuft heute nach Hause. Dann auch den, natürlich den ganzen restlichen Sachen, wenn man sie noch nicht mitgenommen hat in den letzten Tagen.
1: Spind ausräumen etc.
0: Spind ausräumen. Und das ist so der Moment, wo dann auch diese Turnsackerl wieder heimkommen.
1: Ja, und was macht's dir da, Burschen?
0: Das ist der Mädel gesagt. Aber die haben Turnsackerl gehört und da wissen sie natürlich, ja.

0: Frankreich steht im Halbfinale der Fußball-Weltmeisterschaft. Ist das okay für dich, Kathi?
1: Absolut. Völlig verdient, 2-0 gewonnen gestern.
0: Also Hauptsache nicht Messi, habe ich mir sagen lassen.
1: Das ist wohl wahr. Der fliegt als nächstes.
0: So, übrigens, ab heute gelten wieder die Abfahrtsperren.
1: A10 Town-Autobahn, natürlich. Wie viele deutsche Bundesländer haben jetzt Ferien? Fünf.
0: Tja, die machen das immer gleichzeitig, damit das mit dem Verkehr in Österreich noch besser ist.
1: Super Idee.
0: Wie auch immer, ein paar Sachen sind dieses Jahr neu. Was das bringen soll, schauen wir uns an. Gleich bei uns nur Einzelthemen in den Antenne Salzburg Nachrichten in 7 Minuten um Punkt 7. Oh, das ist die nächste Antenne Salzburg 90er.
1: Mit wet. Das werden wir heute nicht. Heute bleibt es trocken mit 30 Grad. 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
13: Im Studio Gloria Grünberger. Ab heute sind die Abfahrtssperren entlang der A10 wieder aktiv. Damit sollen Anrainergemeinden entlastet werden. Die Sperre gilt in der Zeit der Sommerferien für alle Abfahrten von Puch-Urstein bis Zederhaus. Zusätzlich gibt es Durchfahrtssperren für das Ortszentrum bzw. die Ortsteile von Anif, Grödig, Elsbeten, Großgmain, Wals und der Stadt Salzburg. Der Nationalrat wird heute das Doppelbudget für die kommenden beiden Jahre beschließen. Es ist der dritte Tag der Budgetberatungen. Dabei wird zunächst aber noch über die ausstehenden Kapitel betreffend Familie, Jugend, Mobilität, Forschung, Verteidigung und Finanzen diskutiert. Anschließend finden die Schlussabstimmungen über die Bundesfinanzgesetze und den Finanzrahmen statt. Und dann gehen auch die Politiker in die Sommerpause. Nordkorea hat jetzt den Ausbau seines Atomwaffenarsenals beschlossen. Machthaber Kim Jong-un hat generell eine Modernisierung des Militärs gefordert. Laut ihm könnte die Sicherheit und der wahre Frieden nur durch den Aufbau einer schlagkräftigen Armee garantiert werden. Und Frankreich ist der erste Halbfinalist bei der Fußball-WM 2026. Im gestrigen Match gegen den afrikanischen Meister Marokko hat sich der Titelfavorit anfänglich sehr schwer getan. Die Erlösung gibt es dann erst in der 60. Minute mit dem ersten Treffer von Mbappé. Schlussendlich gewinnt Frankreich mit einem 2:0. Gegen wen sie im Halbfinale kämpfen, stellt sich dann heute heraus. Spanien trifft auf Belgien. Anpfiff ist um 21 Uhr.
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14: Die Sonne scheint bereits in ganz Salzburg, das bleibt heute auch so. Der Sommer ist zurück mit 30 Grad, bekommen wir heute noch. Dazu bleibt es trocken, Badewetter vom Feinsten und das gesamte Wochenende bleibt sommerlich heiß.
15: Großartig. Es läuft übrigens auch großartig momentan auf Salzburg Straßen. Da merkt man schon, wenige Elterntaxis unterwegs am letzten Schultag. Schauen wir ein bisschen nach vorne, was heute so sein wird. Ab 11.30 Uhr zwischen Uttendorf und Niedernsiel die Sperre, weil wir haben die dritte Etappe der Tour of Austria

0: Zeichens ehemalige formerly known as Radrundfahrt. Bei uns in Salzburg heute, ist eh cool. Und danach geht es ja rauf auf die Großglockner Straße, da dann zwischen Bruck und Bischofshofen ab 13.30 Uhr die Sperre auf der B311 Pinzgauer Straße.
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0: Hast du noch einen Nachtrag zum Radrennen? Die Kathi schaut nämlich gerade so.
3: Ja, es ist umgekehrt, Christian. Die kommen ja vom Glockner runter und dann fahren sie quasi über Mittersiel, Zell am See nach St. Johann. Also vorher Glockner, dann Zell am See.
0: Also ich habe hier die offizielle Aussendung, muss mit der Polizei drüber reden. Ja, die haben das so, also
3: dann werden wir das reden. Weil das
0: ich meine, wenn die Kathi Rennradfahrer auf der Straße sieht, wissen wir, was sie normalerweise macht.
3: Nein, die sind schon richtig cool und vor allem Salzburger Föder momentan. Das ist ja fantastisch, Entschuldige. Wenn die heute auch noch gewinnt, die nächste Etappe, Zieleinlauf in der Heimat in St. Johann.
0: Ihr seid auf jeden Fall mit Antenne Salzburg, auch am Nachmittag, live dabei. Wir sind die Spin Doctors.

0: Willkommen im Freitag. Willkommen im Zeugnisfreitag vor den Ferien. Übrigens, letzte Sendung heute von Kathi und Christian vor der Sommerpause. Danke, dass ihr eingeschaltet habt und mit dabei seid. Wir reden jetzt über Luftmatratzen und die neuesten Trends. Ich bin sehr stolz, denn ich habe mir gestern eine Pizza zugelegt.
1: Oh!
0: Ein schönes schaut aus wie so ein Pizza-Viertelstück. Bin schon nicht ganz überzeugt, ob das dann zu bequem zum Draufliegen ist, aber...
2: Hast du auch eine Luftpumpe, um die aufzublasen? Weil das vergisst man oft, weil dann hockt der Ehemann da den ganzen Vormittag am Stand und macht...
0: Da muss ich sagen, da sind wir sehr, sehr professionell wie als Familie. Das kann ich nur jedem raten. Kauft sich so ein Teil, das kostet nicht mehr als 13 Euro. Das ist ein automatischer Aufpumper. Oh, der ist super, schon. Der pumpt jedes Luftviech innerhalb von Sekunden auf und vor allem, wenn man die Luft wieder rauslassen will. Ich meine, wenn der Christian sich draufsetzt, ist die Luft nicht schnell draußen, ist klar, aber da kann man dann das wieder anstecken und das saugt die Luft auch wieder raus.
2: Ah, tut wirklich.
0: Das ist echt super.
3: Also Sachen gibt's, das ist ja unglaublich. Das hatten wir früher alles nicht.
2: Ich finde ja diese Luftmatratzen immer total unbequem, weil ich klebe auf denen immer fest.
0: Du darfst nicht auf den Strand draufsetzen, sondern im Wasser, Christian.
2: Ich klebe da trotzdem fest. Das ist ein unangenehmes Gefühl.
0: Okay, Christian, du darfst dich nicht in so ein Einhorn reinsetzen, das ist dann zu eng für dich wahrscheinlich.
2: Was hast du, Gloria? Hast du auch was?
1: Ja, ich habe zum Beispiel ein Einhorn oder passend zur Kathi ihre Pizza oder auch nicht passend eine Ananas.
0: Ja, Gloria.
1: Eine große und eine kleine sogar. Schau, kleine fürs Getränk.
2: Also wenn die Kathi mit der Gloria auf Urlaub fährt, die können dort Toast Hawaii im Mittelmeer machen.
0: Super, machen wir, Gloria. Schönen Urlaub euch allen. Das Wochenende steht vor der Tür und Olivier Dehn ist auch am Start. 11:07.

0: der Schultag im schönsten Bundesland Österreichs und unsere Lisa vom Marketing ist gerade reingekommen. Ihres Zeichens zwei Burschen, ein Mädel zu Hause und sie hat jetzt für uns den Satz zum Zeugnis 2026.
1: Hauptsache durch.
2: Das ist voll wahr.
0: In diesem Sinne, wir sind bei euch. Hier ist Katja und Christian am Morgen.
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0: Hauptsache durch mit The Weeknd.

0: richtiger chilliger Sommersound, oder? Perfekt für diesen 30 Grad Freitag, den wir noch kriegen mit Mr. Big to be with you.
1: Ich wollte mal ganz kurz darüber reden, warum ich das Electric Love Festival gut finde.
0: Ja,
1: meine,
0: bitte.
1: Da gibt es ja viele Anrainer, die sagen, die stört das Ganze, aber ich bin eher so von der, ich bin ein bisschen älter, ich bin ja nicht so jung wie du im Geiste.
0: Ja, stimmt.
1: Und was ich gut finde an diesem Electric Love Festival, das habe ich gestern nämlich beobachtet, weil die ja auch einkaufen gehen. Weil diese Generation muss dann zum ersten Mal selber das Bier tragen. Das machen ja sonst ihre Eltern.
0: Ja, ist wohl.
1: Und selber das Geschirr waschen.
0: Ja. Aber na, es ist wirklich fantastisch. Hunderttausende Menschen feiern da. Die feiern, die haben einfach eine gute Zeit und genießen das, dass sie gemeinsam sein können. Und es ist einfach toll, wenn sowas stattfindet und bei uns in Salzburg, was sonst immer irgendwo ist, und das ist mitten bei uns in Salzburg.

halb acht an diesem Freitag mit vielen wichtigen Meldungen, unter anderem St. Johann natürlich heute, ja. Stopp bei uns hier in Salzburg mit der Tour of Austria, mit einem führenden Salzburger bei der Radrundfahrt, gleich bei uns in den Nachrichten um halb acht.

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14: 30, einen schönen guten Morgen. Endlich Ferien. Für die rund 74.600 Schüler in ganz Salzburg gibt es heute die Zeugnisse. Ab jetzt heißt es dann 9 Wochen Freizeit. Bildungsminister Rudolf Meyer gönnt den Schülern die Ferien genauso wie den etwa 8.500 Lehrkräften.
15: Ich vergönne unserem Lehrpersonal und den Schülerinnen und Schülern diese 9 Wochen von ganzem Herzen, denn es ist für beide Seiten wahrscheinlich sehr anstrengend gewesen. Es wird dann heiß auch noch. Da ist man dann froh, wenn man vielleicht die Vor- und Nachmittage am See verbringen kann.
14: In zahlreichen Schulen wird aber im Sommer trotzdem gearbeitet. Einige Renovierungen stehen an, wie zum Beispiel in Matsee, in Zell am See oder auch in der Stadt Salzburg. Das größte Radrennen Österreichs rollt heute durch Salzburg. Die dritte Etappe der Tour of Austria startet um 10.40 Uhr in Lienz. Anschließend radeln die Profisportler durch Mittersill, Schwarzach, Wagrain, Eben und Bischofshofen, bevor es im St. Johanna Alpendorf zum Zieleinlauf kommt. St. Johann ist als Etappenort bereits zum 16. Mal mit dabei. Die Freude ist immer noch groß, so die Bürgermeisterin Evelyn Huber.
16: Die Tour of Austria ist natürlich für St. Johann auch nach wie vor wichtig. Radlfahren bewegt.

0: das wieder mal wirklich ins Zentrum zu bringen und die Top-Athleten so bei uns in St. Johann begrüßen zu dürfen, ist eine tolle Sache.
1: Auf der Strecke kommt es zeitweise zu Straßensperren. Die Ankunft in St. Johann wird gegen 14.45 Uhr erwartet. Und noch zum Fußball. Der Wechsel von Goalie Alex Schlager zu Werder Bremen wird immer detailreicher. Es gibt bereits eine mündliche Einigung mit Red Bull Salzburg. Ein Vertrag bis 2029 ist vereinbart und der Medizincheck wird derzeit terminiert. Noch dazu startet für Bremen demnächst das Trainingslager im Zillertal. Schlager könnte hier bereits mit dabei sein. Währenddessen feiert der FC Red Bull Salzburg den dritten Testspielsieg. Sie übertrumpfen Kharkiv und gewinnen mit einem 4:0.
2: Ich hänge gerade fest wegen Werder Bremen. Da gibt es nämlich. Nein, das mache ich jetzt nicht. Da gibt es nämlich ein Lied über Werder Bremen.
3: Du meinst das Fußballlied?
2: Nein, was ist grün und.
3: Ja, das kennen wir alle. Das gibt es aber in Österreich mit Rapid, mein Lieber.
2: Die riechen doch. Wieso sollen die Rapidler nach Fisch riechen?
3: Trotzdem ist das so. Ist halt einfach
2: also
3: so.
2: Also ist jetzt auch komisch.
3: Einen wunderschönen guten Morgen. Wir starten rein Richtung Ferien. 2 Wochen jetzt ab zur Ruhe von Kathi und Christian und 2 Wochen auch viel Sonnenschein. Also zumindest die nächste Woche fantastisch. Badewetter und Temperaturen mit 30 Grad und mehr.
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2: Wollen wir die Tour of Austria ganz kurz zeitlich durchgehen?
3: Ja, bitte.
2: Ganz kurz machen wir das. Und zwar um 11.30 Uhr zwischen Uttendorf und Niedernsiel kommt zu den Sperrungen. Dauert bis 13.30 Uhr. Kurzfristige Querungen sollen allerdings möglich sein. Und dann ab 13.30 Uhr zwischen Bruck an der Großglockner Straße und Bischofshofen. Das dauert dann bis 15 Uhr. Dritte Etappe der Tour of Austria. Kennt ihr euch aus?
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2: Das macht doch wirklich keinen Sinn. Was ist grün und riecht nach Fisch?
3: Stinkt, das heißt stinkt. Sag doch mir, es soll im Stadion gehen, nix, Christian. Ich dachte, der Mann ist nie im Stadion und dann erzählt er mal
2: okay,
3: irgendwas.
2: Wir ändern sofort die Farbe und machen jetzt The Black Sorrows. Steer it up. An der Stelle liebe Grüße an die Grazer.

0: Wir müssen ganz kurz nochmal über die Biologielehre im schönsten Bundesland Österreichs reden. Da gibt es ja solche und solche. Die meisten sind eigentlich beliebt, oder? Biolehrer sind eher beliebt in Relation jetzt zu den Lateinlehrern oder Mathematikprofessoren,
1: ja,
0: oder?
1: Ja, schon.
0: Ja. Bei der Kathi sind natürlich alle Lehrer beliebt, die sind Lehrerkind, ist ja klar.
1: Naja, schon, ja.
0: Aber wir haben uns trotzdem natürlich das nochmal ganz genau angeschaut, was diese Biologielehrer jetzt dann in den Ferien alles trinken werden. Weil die haben ja schon auch einen guten Zug, wie man sagt.
1: Was sie trinken werden?
0: Ja, sicher.
1: Okay.
0: Also natürlich auf jeden Fall mal ein Schnabelbier.
1: Aha.
0: Wegen dem Schnabeltier?
1: Ja, jetzt,
0: ja. Wir haben das jetzt eh schon öfter gemacht.
2: Oh Gott.
0: Ansonsten gerade im Innergebirg gerne auch ein schönes kleines Murmelbier.
1: Das ist ja.
0: Ja,
1: es ist nett.
0: Oder sonst international kann man sich auch besaufen. Trampelbier. Stinkbier.
2: Ja, ja.
0: Gürtelbier. Faulbier.
1: Hey. Wann kommen die Ferien?
0: Es sind übrigens alles Säugebiere. Ja.

Es ist dreiviertel acht an Tine Salzburg hier. Die Shania freut sich auch schon auf die Ferien. In wenigen, ja fast Minuten kann man sagen, oder? Gibt es die ersten Zeugnisse und da geht's rein ins Wochenende und in die Ferien mit Shania Twain. Geht's

0: letzte Sendung von Kathi und Christian vor der Sommerpause. Schön, dass ihr mit dabei seid. Dann geht's in Urlaub, vielleicht für euch auch oder zumindest ins Wochenende. Kathi und Christian, wir fahren ja beide nach Italien, getrennt voneinander, muss man dazu sagen, natürlich. Aber ich möchte nur mal darauf zurückkommen, der Christian ist ein Mann, also ich würde den ja daheim nicht aushalten und deine Frau hat wirklich was zu kämpfen am Sonntag. Christian gehört nämlich zur Fraktion der Spätpacker. Heißt was, du packst wirklich eine halbe Stunde bevor er fahrt, packst du erst deinen Koffer.
1: Ja, weil man duscht ja vorher noch und dann musst du noch Zähne putzen und alles und erst dann weißt du ja, was du alles mitnimmst. Und wenn du das so tröpfelweise machst, dann vergesse ich Sachen. Ich bin einer von denen, ich muss das so machen.
0: Und nicht am Vorabend oder so?
1: Nein, das ist ja, wie willst du das machen? Da kommt der Schlafanzug noch mit dazu und sowas. Nein, ist alles viel zu kompliziert. Lieber punktuell 10 Minuten Powerpacking, so nenne ich das. Ja.
0: Okay.
1: Und an der Stelle liebe Grüße an alle Powerpacker in diesem schönsten Bundesland Österreichs. Ihr macht es genau richtig. Und die sich viel Zeit lassen damit, ihr macht es auch genau
0: ja,
1: richtig. Jeder so wie er möchte.
0: So ist es. Hauptsache okay. Es geht in Urlaub oder Richtung Wochenende. Chapuz ist mit dabei. 10 Minuten vor 8.

0: Europasaurus, meine sehr geehrten Damen und Herren.
1: Ich wiederhole, Europasaurus.
0: Den kann man ab sofort sehen. 3 Meter hoch ist das Ding, also das Skelett natürlich. Ist schon länger tot.
2: Schon ein bisschen länger tot,
0: ja. Dieser Dinosaurier im Haus der Natur, aber doch coole Geschichte für diese Ferien. Wo du sagst, oh ja, schauen wir uns den an.
2: Es ist super, gibt es nicht nur die 2 alten Dinos, die es da gibt, die sich so bewegen, sondern jetzt den neuen alten, das ist super.
0: Der neue alte, also so wird ein Vorbericht zum Europasaurus. Haben wir

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7: Im Studio Gloria Grünberger. Ab heute gibt es den Europasaurus in Salzburg zu sehen. Mit der neuen Ausstellung ist das Haus der Natur Österreichs erstes Museum, das den Europasaurus ausstellt. Der Dinosaurier gehört zu den spektakulärsten Neufunden der letzten Jahrzehnte. Er ist mit knapp 3 Metern Größe einer der kleineren seiner Artgenossen. Gelebt hat er vor rund 154 Millionen Jahren. Zahlreiche Waldbrände wüten aktuell im südspanischen Andalusien. Durch die Flammen sind mindestens 12 Menschen ums Leben gekommen, mehrere sind verletzt worden. Zudem mussten bereits zahlreiche Ortschaften evakuiert werden. Auch in Portugal und Frankreich kämpfen die Feuerwehren gegen schwere Brände an. Die aktuelle Hitze verschärft die Situation. Mit Sorge ist gestern auf das Ergebnis der Aufsichtsratssitzung von Volkswagen gewartet worden. Der Konzernchef Blume hat dort den Zukunftsplan vorgestellt. Dazu bleiben aber noch viele Fragen offen. Fix ist, dass vorerst bei der Modellplatte um die Hälfte reduziert wird. Ein drastischer Jobabbau und Werkschließungen sind auch Thema. Hierzu sind aber noch keine Angaben gemacht worden. Der Betriebsrat verlangt Klarheit. Und Frankreich ist der erste Halbfinalist bei der Fußball-WM 2026. Beim gestrigen Match gegen den afrikanischen Meister Marokko hat sich der Titelfavorit anfänglich sehr schwer getan. Die Erlösung gibt es erst in der 60. Minute mit dem ersten Treffer von Mbappé. Schlussendlich gewinnt Frankreich mit einem 2:0. Gegen wen sie im Halbfinale kämpfen, stellt sich dann heute heraus. Spanien trifft auf Belgien. Ankick ist um 21 Uhr.
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8: Zeugnis abholen mit Rock oder kurzer Hose, das hat schon was und nicht im Regen, oder? Na, Badewetter heute vom Feinsten am letzten Schultag. Die Temperaturen steigen heute noch auf 30 Grad, momentan noch ein bisschen frischer. In St. Johann 14 Grad und in Zell am See 14 Grad. Aber das wird noch im Laufe des Tages wird's richtig heiß.
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1: 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Eine Meldung haben wir, Entschuldigung, von der Innenstadt, und zwar wegen dieser Baustelle da in Itzling. Momentan auf der Elisabethstraße 7 Minuten Zeitfluss, und wir haben nachgerechnet, jetzt gerade in der Elisabethstraße stehen 2 Elisabeths drin.
2: Ja.
1: Und 3 Sabines.
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2: Wir sind jetzt übrigens gleich noch am Electric Love Festival. Nach der großen Eröffnung gestern geht es ja weiter, so den ganzen Tag. Ich glaube, die Wochen jetzt gerade mal auf, und wir sind auf der Suche nach DJ Diesel.
1: Naja, das ist der Shaky Lonio. Mhm. Der wird allerdings, das wissen wir schon, der wird heute kommen. Und wir schauen uns natürlich die Bühne an. Ist die groß genug?
2: Mit Schuhgröße 60 passt der darauf? Hat der genug Platz?
1: Der ehemalige Basketballspieler. Also ich finde es cool, dass der kommt. Ich finde es, Shaky Lonio ist in town. Zumindest dann heute Abend. Und hier ist Sophie B. Hawkins.

0: eine der schönsten Sachen, die es ja momentan in Salzburg gibt, ist dieses Vorferienputzen. So ganz klein bisschen, damit es dann sauber ist, wenn man wieder nach Hause kommt. Der neue Trend von unserer Kathi.
1: Vorurlaubsputz nennt man das.
0: Entschuldigung, dass ich jetzt falsch
1: genannt habe. Es hat ja schon einen Namen. Das ist ja nicht der Frühjahrsputz oder
0: der Vorurlaubsputz. Wobei, gestern ist irgendwas schiefgelaufen.
1: Nein, nicht gestern. Ich habe es falsch geplant. Und wenn ihr das noch vor euch habt, wenn ihr zum Beispiel sagt, ihr fahrt nicht morgen auf Urlaub, so wie gerade Christi oder ich, sondern nächste Woche, bitte macht das. Ich habe jeden Tag was anderes geputzt, damit es dann quasi fertig wird. Ich habe nur angefangen, blöderweise, mit Bad und Klo.
0: Ah.
1: Und ich habe am Montag und Dienstag mit angefangen und heute noch früh denke ich mir, na, so geht das gar nicht. Jetzt kann ich das nochmal machen.
0: Also für euch zur Information, Bad und Klo eher zum Schluss.
1: Ja, ganz zum Schluss.
0: Okay.
1: Und das, wenn man Männer im Haushalt hat, Klo ganz, ganz zum Schluss. Also so ganz.
0: Ganz zum Schluss. Ganz zum Schluss. Darauf eine Katy Perry.

0: erste Sendung von Katja und Christian vor der Sommerpause. So, bald gibt's Zeugnisse, dann geht's ab in die Ferien. Und was steht dann an, Luis?
1: Wahrscheinlich nur viel Schwimmen und Tauchen und ja, viel Spaß haben.
0: Viel Spaß haben, jawohl, das haben wir auch. Und das habt ihr auch an diesem Wochenende. Vielleicht auch auf Urlaub oder einfach nur Wochenende. Und der Cure begleitet uns rein. Ein großer 90er Friday.

da geht es schon vom Wochenende, geht ziemlich ab. Mhm. Sportlich sowieso mit unserem Alex Schlager, so jetzt fix anscheinend schon bei Werder Bremen sein. Thomas Letsch, ehemaliger Trainer von Salzburg, geht jetzt nach Saudi-Arabien. Ja, da geht es hier richtig ab. Aber wir bleiben in Salzburg und da geht es heute auch richtig ab. Da kommt nämlich der Führende der Tour of Austria, ehemals formerly known als Radrundfahrt, zu uns nach Salzburg als Salzburger, quasi als Führender. Richtig cool, heute die Etappe vom Glockner runter über Zell am See und dann nach St. Johann. So, kümmern wir uns drum. Die Bürgermeisterin von St. Johann ist natürlich auch dementsprechend happy. Gleich noch eins zu Themen. Wochenende haben wir mit dabei. Zeugnis haben wir mit dabei. Ferien haben wir mit dabei. Alles, was wichtig ist für diesen Start in den Freitag. Und Avril Lavigne ist auch mit dabei. 659.

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7: A10 Abfahrtsperren ab heute wieder aktiv und Radprofis radeln bei der Tour of Austria nach Salzburg. Es ist 8.30 Uhr, einen schönen guten Morgen. Ab heute gelten wieder die Abfahrtsperren auf der A10. Abfahren ist nur erlaubt, wenn das Ziel in Österreich ist. Damit möchte man den Transitverkehr und auch die Staus auf der Autobahn halten. Die Sperre gilt ab heute 10 Uhr für alle Abfahrten von Buchurstein bis Zederhaus. Zusätzlich gibt es Durchfahrtsperren für das Ortszentrum bzw. die Ortsteile von Anhiv, Grödig, Elsbeten, Großgmain, Wals und der Stadt Salzburg. Endlich ist es soweit. Salzburg Schüler starten in die Sommerferien. Die rund 74.600 Kinder und Jugendliche holen sich heute noch das Jahresabschlusszeugnis. Und dann heißt es Freizeit pur. Landeshauptfrau Caroline Edtstadler.
8: Ich wünsche allen Schülerinnen und Schülern wunderbare Ferien, ganz tolle Erholung und dann aber auch ganz viel Freude und Neugier auf das nächste Jahr, auf das, was man in der Schule auch lernt und erfährt. Denn man lernt nicht für die Schule, sondern fürs Leben. Und ihr werdet es sehen, irgendwann wird es alles brauchen.
7: Besonders aufregend ist der letzte Schultag heute für die 5600 Tafelklassler, die heute ihr erstes Jahreszeugnis abholen dürfen. Und das größte Radrennen Österreichs rollt heute durch Salzburg. Die dritte Etappe der Tour of Austria startet um 10.40 Uhr in Lienz. Anschließend radeln die Profisportler durch Mittersil, Schwarzach, Wagrain, Eben und Bischofshofen, bevor es im St. Johanna Alpendorf zum Zieleinlauf kommt. St. Johann ist als Etappenort bereits zum 16. Mal mit dabei. Die Freude ist immer noch groß, so die Bürgermeisterin Evelyn Huber.
9: Die Tour of Austria ist natürlich für St. Johann auch nach wie vor wichtig, Radlfahrenbewegung, das wieder mal wirklich ins Zentrum zu bringen und die Top-Athleten so bei uns in St. Johann begrüßen zu dürfen, ist eine tolle Sache.
7: Auf der Strecke kommt es zeitweise zu Straßensperren, wie zum Beispiel auf der B311 oder der BN163. Die Ankunft in St. Johann wird gegen 14.45 Uhr erwartet.
10: Bei traumhaften Sonnenschein bzw. richtiger Hitze, 30 Grad kriegen wir da heute noch im schönsten Bundesland Österreichs. Der Sommer ist da und bleibt uns erhalten, heute Morgen, übermorgen, bis weit in die nächste Woche in einen Ferienstart mit Sommer- und Badewetter. Was gibt's Schöneres? Ja, um 8.32 Uhr nochmal ganz kurz, Gloria, du hast das gerade gesagt, heute die Tour of Austria kommt da vorbei. Heute ab 11.30 Uhr zwischen Utendorf und Niedersil kommt dann immer wieder zu Verkehrsanhaltungen, weil die kommen da über den Föbertauern runter und geht dann über Zell am See bzw. Richtung Schwarzach und dann St. Johann vorbei. 15 Uhr ist dann praktisch das Ende in St. Johann. Sonst geht's ganz gut, außer in der Stadt Salzburg, nach wie vor rund um Itzling beim Bahnhof bei diesen Gleisarbeiten. 10 Minuten Zeitverlust.
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2: Heute letzte Sendung vor der Sommerpause. Schön, dass ihr mit dabei seid. Danke fürs Einschalten an diesem Freitag. Es fühlt sich immer ganz besonders an, oder wenn ein Zeugnis kommt, wenn man das Zeugnis kriegt oder selbst wenn das Zeugnis schon lang her ist und man es eher vergessen möchte, aber ist ein ganz besonderes Gefühl in der Luft. Und das haben wir genau heute. Und Michael Jackson ist auch mit dabei. Ein ganz besonderer Blood on the Dance vom 90er.

0: seit gestern läuft bei uns in Salzburg das Electric Love Festival. Mit vielen hunderttausenden feiernden Menschen. Heute geht's weiter und die Stimmung ist richtig gut. Aber eine Sache vermisst der Manu. Hört sich mal an. Der Manu hat gecampt seit 2 Tagen. Und was vermisst er heute in der Früh?
1: Meine Katzen vermisse ich immer sehr. Am Festival kann ich die leider nicht mitnehmen. Oh. Ich finde, die sollte man schon langsam auf dem Festival mitnehmen können. Ein Platz, wo man Haustiere mitnehmen kann.
0: Ist doch
1: eine
0: gute Idee. Noch nicht, bei uns gibt's das. Jetzt aber für Manu und für euch Cat's Eye, Gabriella zum Start rein in diesen Freitag.

0: letzter Tag der Sendung mit Katja und Christian vor der Sommerpause. Und die ersten Zeugnisse sind da. Luis aus Bad Hofgastein.
1: In Mathe und in Deutsch ein Zweier und sonst als Einser.
0: Boah, schaut richtig gut aus, oder? Die nächsten kommen jetzt laufend dahin und spätestens um 10 Uhr ist dieser Tag gelaufen.

vor 9 am Freitag. Katja und Christian ab heute in Sommerpause, nächsten 2 Wochen, so wie ihr vielleicht auch. Und wie das Parlament bzw. der Nationalrat, obwohl die machen nicht 2 Wochen Pause, die machen ein bisschen länger Pause. Und da wird heute noch richtig viel beschlossen. Doppelbudget für die kommenden 2 Jahre. So. Was da alles drinsteht, wie das ausschaut, ob das alles doppelt so lang dauert, gleich bei uns noch ein zu Themen in den Nachrichten um Punkt 9 auf Antenne Salzburg. Camouflage jetzt hier, Great Commander aus den 80ern. 8 Minuten vor 9.

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8: Nach massiven Waldbränden in Spanien und Frankreich ist der erste Fußball-WM-Halbfinalist.
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8: Im Studio Gloria Grünberger. Zahlreiche Waldbrände wüten aktuell im südspanischen Andalusien. Durch die Flammen sind mindestens 12 Menschen ums Leben gekommen, mehrere sind verletzt worden. Zudem mussten bereits zahlreiche Ortschaften evakuiert werden. Auch in Portugal und Frankreich kämpfen die Feuerwehren gegen schwere Brände an. Die aktuelle Hitze verschärft die Situation. Mit Sorge ist gestern auf das Ergebnis der Aufsichtsratssitzung von Volkswagen gewartet worden. Der Konzernchef Blume hat dort den Zukunftsplan vorgestellt. Dazu bleiben aber noch viele Fragen offen. Fix ist, dass vorerst bei der Modellplatte um die Hälfte reduziert wird. Ein drastischer Jobabbau und Werkschließungen sind auch Thema. Hierzu sind aber noch keine Angaben gemacht worden. Der Betriebsrat verlangt Klarheit. Endlich Ferien heißt es heute für die Schüler in der Steiermark, in Kärnten, Oberösterreich, Salzburg, Tirol und Vorarlberg. Auch in Teilen der Niederlande und in 4 deutschen Bundesländern geht es in die Ferien. Das heißt aber auch, die 2. große Reisewelle steht an. Hauptreisetag wird der morgige Samstag sein. Eng wird es vor allem auf den Transitstrecken werden, wie auf der A12, der A13, der A1 und der A10. Und Frankreich ist der erste Halbfinalist bei der Fußball-WM 2026. Beim gestrigen Match gegen den afrikanischen Meister Marokko hat sich der Titelfavorit anfänglich sehr schwer getan. Die Erlösung gibt es erst in der 60. Minute mit dem ersten Treffer von Mbappé. Schlussendlich gewinnt Frankreich mit einem 2:0. Gegen wen sie im Halbfinale kämpfen, stellt sich dann heute heraus. Spanien trifft auf Belgien. Ankick ist um 21 Uhr.
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10: Der Sommer, der ist voll und ganz zurück. Jetzt am Vormittag, das sind noch von Oberösterreich und Niederösterreich bis nach Kärnten ein paar Wolkenfelder. Ansonsten aber schon überwiegend sonnig. Am Nachmittag, da entstehen vielleicht einige Quellwolken. Ganz im Süden sind auch vereinzelt Schauer möglich. Der Wind, der lässt deutlich nach, aber die Temperaturen, die steigen auf angenehme 25 bis sogar heiße 33 Grad. Und morgen machen wir genau gleich weiter.
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10: Kommen wir nun zum Verkehr in Wien auf der A23, der Südosttangente Richtung Inzersdorf. Zwischen Knoten Kaisermühlen und Knoten Prater ist ziemlich zäher Verkehr. Da kann es zu ein paar Zeitverzögerungen kommen. In Oberösterreich die A1, die Westautobahn Richtung Deutschland. Da ist auf der Höhe Haid ein Unfall gewesen. Da kommt es zu ein paar Behinderungen. Und in Tirol die A12, die Inntalautobahn Richtung Arlberg. Zwischen Rastplatz Münster-Nord und Wiesing war ebenfalls ein kleiner Unfall, da ist ein defekter LKW, da kann es zu Behinderungen und Zeitverzögerungen kommen. Ansonsten weiterhin eine gute und sichere Fahrt.
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10: Es ist der perfekte Sommertag, es ist Freitag und mit dabei ist natürlich auch Österreichs beste Musik.
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0: war Relax, Take It Easy, Antenne Österreich hier.
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0: In der Nachrichtenredaktion Gloria Grünberger.
3: Ein schwerer Verkehrsunfall hat sich in Scheibs in Niederösterreich ereignet. Ein 77-jähriger Lenker hat zwei Arbeiter erfasst, die Bodenmarkierungsarbeiten durchgeführt haben. Einer der Arbeiter hat schwere Verletzungen erlitten. Der Autofahrer dürfte durch den Firmenkastenwagen am Fahrbahnrand abgelenkt gewesen sein. Komplett ausgebrannt ist ein Auto in einem Carport in Reichersberg in Oberösterreich. Es ist die Alarmstufe 2 ausgerufen worden, da sich das Feuer rasch ausgebreitet hat. 11 Feuerwehren sind ausgerückt. Ein Kurzschluss im Motorraum des Autos dürfte das Feuer ausgelöst haben. Und ab heute gibt es den Europasaurus in Salzburg zu sehen. Mit der neuen Ausstellung ist das Haus der Natur Österreichs erstes Museum, das den Europasaurus zeigt. Der Dinosaurier gehört zu den spektakulärsten Neufunden der letzten Jahrzehnte. Er ist mit knapp 3 Meter Größe einer der kleineren seiner Artgenossen. Gelebt hat er vor rund 154 Millionen Jahren.
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7: Heute, ja, da dürfen wir uns im ganzen Land auf einen überwiegend sonnigen Sommertag freuen. Die Restwolken, die lösen sich nach und nach auf. Danach scheint vielerorts eigentlich schon nur mehr die Sonne. Erst am Nachmittag, da könnten sich ein paar Wolken bilden und im Süden könnte es vereinzelt zu Regenschauern kommen. Der Winter ist längst nicht mehr so kräftig wie zuletzt. Mit 25 bis 33 Grad wird es wieder richtig sommerlich. Und auch morgen startet der Tag ziemlich gleich freundlich und mit ganz viel Sonne.
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7: Der Verkehr hat sich in den meisten Teilen schon gut aufgelockert. Nur noch in Tirol auf der A12 der Interlautobahn Richtung Arlberg haben wir immer noch den defekten LKW zwischen Rastplatz Münster Nord und Wiesing. Da kommt es zu ein paar Behinderungen und zu ein paar Zeitverzögerungen. Weiterhin eine gute und sichere Fahrt.
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7: Einen schönen Vormittag, das wünsche ich euch. Wir machen weiter mit Ed Sheeran.
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0: Stillstand in der Straße von Hormus nach Eskalation und dritte Etappe der Tour of Austria startet bald.
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0: Im Studio Gloria Grünberger. Fast vollständig zum Stillstand gekommen ist der Schiffsverkehr gestern in der Straße von Hormus. Der Grund ist die jüngste Eskalation zwischen den USA und dem Iran. Iranische Streitkräfte haben gestern mehrere Angriffe in drei benachbarten Golfstaaten gestartet, als Reaktion auf die US-Angriffe. Nur 6 Frachtschiffe haben die strategisch wichtige Meerenge gestern durchquert. Gute Nachrichten gibt es im Defizitverfahren gegen Österreich. In einer Erklärung der Euro-Finanzminister wird der Budgetentwurf für 2027 als konform angesehen. Damit ist Österreich beim Defizitabbau auf Kurs. Geplant ist, dass Österreich bis Ende 2028 aus dem EU-Defizitverfahren herauskommt. Mit zahlreicher Pyrotechnik und einer gigantischen Eröffnungszeremonie hat das Electric Love Festival am Salzburgring gestern offiziell gestartet. Heute ist Tag 2 und ein Highlight jagt das nächste. Besonders groß ist die Vorfreude auf die Auftritte des französischen Star-DJs Hugel und der Basketball-Legende Shaquille O'Neal. Und in 40 Minuten ist Startschuss für die dritte Etappe der Tour of Austria. Gestartet wird in Lienz. Über den Felbertauern geht es dann nach Mittersil, Schwarzach, Wagrain, Eben, Bischofshofen bis zum Zieleinlauf im Alpendorf in St. Johann. Insgesamt werden dabei knapp 190 Kilometer und mehr als 2300 Höhenmeter zurückgelegt. Entlang der Strecke kann es immer wieder zu Sperren und Verkehrsanhaltungen kommen.
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2: Der Freitag, der bringt verbreitet Sommerwetter. Genau perfekt für den Start ins Wochenende. Nach ein paar morgendlichen Wolken, ja, da scheint jetzt eigentlich in den meisten Regionen die Sonne. Am Nachmittag könnte es sein, dass ein paar Wolken aufziehen. Schauer bleiben aber meist auf den äußersten Süden beschränkt. Es weht nur noch ein schwacher bis mäßiger Nordwestwind und die Höchstwerte, die liegen heute zwischen 25 und 33 Grad. Perfektes Badewetter.
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2: Weiterhin in Tirol auf der A12 der Interlautobahn Richtung Arlberg zwischen Rastplatz Münster Nord und Wiesing ist ein defekter LKW. Da kommt es zu ein paar Behinderungen. Da könnte es auch ein bisschen länger dauern. Ansonsten schaut es ganz gut aus auf den Straßen. Ich wünsche weiterhin eine gute Fahrt.
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2: Und in Kürze, da gibt's unser Bundesland-Briefing mit allen wichtigen Infos aus allen Bundesländern. Schönen Vormittag.
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0: Bergsteiger aus Polen mussten am Breithorn im Pinzgau per Polizeihubschrauber gerettet werden. Nachdem sie im ausgesetzten Gelände nicht mehr weitergekommen sind, haben sie den Notruf abgesetzt. Schließlich konnten sie im Tau unverletzt gerettet werden. Die Bergrettung appelliert, Touren sorgfältig zu planen und dem eigenen Können anzupassen. 10 bis 14 Tage früher als sonst hat die Getreideernte in Steinerbrunn in der Gemeinde Großmugl in Niederösterreich begonnen. Die zuletzt sehr hohen Temperaturen haben den Reifeprozess der Pflanzen deutlich beschleunigt. Dadurch gibt es auf den Weizenfeldern derzeit eine Notreife. Und Auszeichnung für Vorarlberg. Das Feuerwehr- und Kulturhaus mit Frauenmuseum in Hittisau gewinnt den neuen REA Award 2026. Der Preis würdigt Architektur, die auch Jahrzehnte nach ihrer Eröffnung das öffentliche Leben und die Gesellschaft nachhaltig prägt.
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0: Heute ist das Motto Sonne tanken. Ein paar Wolken, ja, die halten sich zunächst noch im Osten und Süden. Insgesamt überwiegt aber klar der sonnige Eindruck. Erst am Nachmittag entstehen ein paar Quellwolken. Ganz im Süden ist ein kurzer Schauer nicht ausgeschlossen. Der Winter spielt kaum noch eine Rolle. Dafür wird es mit 25 bis 33 Grad sommerlich bis schon fast sehr heiß. Der Samstag startet ebenfalls freundlich. Im Laufe des Tages muss vor allem im Süden und Südwesten aber wieder mit einzelnen, teils kräftigen Gewittern gerechnet werden.
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0: Auf der A12 in Tirol, der Interlautobahn, da war ein Unfall Richtung Innsbruck zwischen Mötz-Simmering-Tunnel und Mötz-Reutte. Da also ein bisschen aufpassen. Da haben wir schon bis zu 40 Minuten Zeitverlust. Auf der A12 Richtung Innsbruck war ein Unfall. Ansonsten schaut es ganz gut aus. Keine gröberen Zeitverzögerungen. Weiterhin eine gute Fahrt.
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0: Und mit Österreichs bester Musik und mit Jennifer Lopez und David Guetta mit dem Song Save Me Tonight. Schönen Vormittag.

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0: 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Es ist Freitag und es ist ein Traumwetter in ganz Österreich. Und da denkt man auch gerne mal schon an den Feierabend und was man nicht alles noch so machen kann, unternehmen kann oder einfach, wie man am besten den Tag ausklingen lässt. Und wir haben euch natürlich auch gefragt, wie ihr denn so die Sommerabende verbringt.
1: Ah, ja, am Balkon, gemütlich.
2: Vielleicht beim Heurigen.
3: So viel wie möglich raussitzen, ins Freie, irgendeinen schattigen Gastgarten aufsuchen und so lange wie möglich sitzen. Es ist abends schon relativ kühl, aber wenn es irgendwie geht, dann nur so einen lauen Sommerabend irgendwie draußen verbringen.
0: Ich glaube, das Motto ist ganz klar, einfach ein bisschen den Abend genießen. Mein Name ist Lisa Leitner, schön, dass ihr mit dabei seid.

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6: Waldbrände wüten in Andalusien und Spanien trifft heute im Viertelfinale auf Belgien.
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6: Im Studio Gloria Grünberger. Zahlreiche Waldbrände wüten aktuell im südspanischen Andalusien. Durch die Flammen sind mindestens 12 Menschen ums Leben gekommen. Mehrere sind verletzt worden. Zudem mussten bereits zahlreiche Ortschaften

0: Evakuiert werden. Auch in Portugal und Frankreich kämpfen die Feuerwehren gegen die schweren Brände an. Mit Sorge ist gestern auf das Ergebnis der Aufsichtsratssitzung von Volkswagen gewartet worden. Der Konzernchef Blume hat dort den Zukunftsplan vorgestellt. Dazu bleiben aber noch viele Fragen offen. Fix ist, dass vorerst bei der Modellplatte um die Hälfte reduziert wird. Ein drastischer Jobabbau und Werksschließungen sind auch Thema. Hierzu sind aber noch keine Angaben gemacht worden. Der Betriebsrat verlangt Klarheit. Endlich Ferien heißt es heute für die Schüler in der Steiermark, in Kärnten, Oberösterreich, Salzburg, Tirol und Vorarlberg. Auch in Teilen der Niederlande und in 4 deutschen Bundesländern geht es in die Ferien. Das heißt aber auch, die 2. große Reisewelle steht an. Hauptreisetag wird der morgige Samstag sein. Eng wird es auf den Transitstrecken werden, wie auf der A12, der A13, der A1 und der A10. Und nach dem souveränen Sieg von Frankreich gegen Marokko geht heute das 2. Viertelfinale über die Bühne. Europameister Spanien trifft dabei auf Belgien. Mit noch keinem einzigen Gegentor stehen die Chancen für Spanien heute gut ins Halbfinale einzuziehen. Aber auch Belgien wird angreifen. Ankick ist heute um 21 Uhr.
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2: Der Sommer, der ist voll und ganz zurück. Jetzt am Vormittag, das sind noch von Oberösterreich und Niederösterreich bis nach Kärnten ein paar Wolkenfelder. Ansonsten aber schon überwiegend sonnig. Am Nachmittag, da entstehen vielleicht einige Quellwolken. Ganz im Süden sind auch vereinzelt Schauer möglich. Der Wind, der lässt deutlich nach, aber die Temperaturen, die steigen auf angenehme 25 bis sogar heiße 33 Grad. Und morgen machen wir genau gleich weiter.
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2: In Salzburg auf der B150 der Salzburger Straße ist in beiden Richtungen zwischen Linzer Bundesstraße und Dr. Franz Real Platz Stau und bis zu 20 Minuten Zeitverlust. In Tirol auf der A12 der Inntal-Autobahn Richtung Deutschland vor dem Grenzübergang Kufstein-Kiefersfelden ca. 10 Minuten Wartezeit, das sind Polizeikontrollen. Und auf der B179 der Fernpassstraße Richtung Nassereit zwischen Reute-Nord und Reute-Süd Stau bis zu 15 Minuten länger. Ich wünsche weiterhin eine gute Fahrt.
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2: Und in Kürze, da gibt es unser Bundesland-Briefing mit allen wichtigen Infos aus allen Bundesländern. Schönen Vormittag.
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0: In der Nachrichtenredaktion Gloria Grünberger.
3: Salzburgs Fische kämpfen ums Überleben. Hitze, Trockenheit und niedrige Wasserstände bringen Bäche und Seen an ihre Grenzen. Immer häufiger müssen Fischer mit Notabfischungen Tiere retten und in kühlere Gewässer umsiedeln. Gleichzeitig baut das Land neue Temperaturmessstellen aus, um die Gewässer besser zu schützen. Großbrand in Hohenthurn. In der Nacht auf heute ist ein Wirtschaftsgebäude in Kärnten vollständig niedergebrannt. 124 Einsatzkräfte von 11 Feuerwehren verhinderten dank eines Großeinsatzes ein Übergreifen der Flammen auf die dicht angrenzenden Häuser. Verletzte gibt es keine. Die Brandursache ist derzeit noch Gegenstand polizeilicher Ermittlungen. Und Auszeichnung für den ersten Grazer City Ranger. Dominik Italer ist für sein freiwilliges Umweltjahr vom Bund geehrt worden. Er kümmerte sich unter anderem um Bäume, Blühwiesen und Grünflächen im gesamten Stadtgebiet. Das erfolgreiche Projekt geht mit Antonia Leucht nun weiter.
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5: Heute, ja, da dürfen wir uns im ganzen Land auf einen überwiegend sonnigen Sommertag freuen. Die Restwolken, die lösen sich nach und nach auf. Danach scheint vielerorts eigentlich schon nur mehr die Sonne. Erst am Nachmittag, da könnten sich ein paar Wolken bilden und im Süden könnte es vereinzelt zu Regenschauern kommen. Der Winter ist längst nicht mehr so kräftig wie zuletzt. Mit 25 bis 33 Grad wird es wieder richtig sommerlich. Und auch morgen startet der Tag ziemlich gleich freundlich und mit ganz viel Sonne.
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5: In Salzburg auf der B150 der Salzburger Straße ist in beiden Richtungen zwischen Linzer Bundesstraße und Dr. Franz Real Platz Stau und bis zu 20 Minuten Zeitverlust. In Tirol auf der A12 der Inntal-Autobahn Richtung Deutschland vor dem Grenzübergang Kufstein-Kiefersfelden ca. 10 Minuten Wartezeit, das sind Polizeikontrollen. Und auf der B179 der Fernpassstraße Richtung Nassereit zwischen Reute Nord und Reute Süd Stau bis zu 15 Minuten länger. Ich wünsche weiterhin eine gute Fahrt.
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5: Es ist kurz nach 11:30 und wir schauen auf den Verkehr in Salzburg auf der B150 der Salzburger Straße. In beiden Richtungen ist dazwischen Linzer Bundesstraße und Dr. Franz Real Platz Stau bis zu ca. 20 Minuten Zeitverlust, da hat man ein bisschen eine Überbelastung. In Tirol auf der A12 der Inntal-Autobahn Richtung Kufstein war ein Unfall zwischen Innsbruck West und Innsbruck Wilten. Da staut sich, jetzt haben wir aktuell 20 Minuten Zeitverlust und nochmals auf der A12 der Inntal-Autobahn, aber Richtung Deutschland vor dem Grenzübergang Kufstein-Kiefersfelden. So rund 10 Minuten haben wir da Wartezeit, da haben wir immer wieder Polizeikontrollen. Weiterhin eine gute Fahrt.
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5: Einen schönen Vormittag mit Österreichs bester Musik.
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3: Trotz Angriffen, USA und Iran arbeiten weiter an Konfliktlösung und Tour de Austria macht heute Halt in Osttirol und Salzburg.
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3: Im Studio Gloria Grünberger. Trotz der gegenseitigen Angriffe arbeiten der Iran und die USA weiter an einer

0: diplomatischen Lösung des Konflikts. Die technischen Gespräche laufen weiter, heißt es von einem Regierungsmitarbeiter der USA. Dieser sagt aber auch, dass das Verhalten der iranischen Führung einen Verstoß gegen das Rahmenabkommen inakzeptablen Ausmaßes darstelle. Ein dramatischer Vorfall hat sich gestern im deutschen Bundesland Hessen ereignet. Bei einem Streit soll ein Mann seine 76-jährige Mutter angegriffen und angezündet haben. Die Frau ist noch vor Ort an ihren Verletzungen gestorben. Der Tatverdächtige ist zunächst geflüchtet, konnte aber schlussendlich gefunden und festgenommen werden. Die Polizei ermittelt. So viele Bürgermeisterinnen wie noch nie werden in Österreich gezählt. Aktuell stehen 247 Frauen an der Spitze einer Gemeinde. Am Montag kommen alle dann zusammen zum jährlichen Bürgermeisterinnen-Treffen. Dieses findet heuer in Rankweil und Wolfurt in Vorarlberg statt. Und noch zur Tour der Austria. Seit etwa 1,5 Stunden sind die Radprofis unterwegs. Gestartet haben sie in Lienz, dann geht's über den Felbertauern. In den nächsten Minuten werden die ersten in Mittersil ankommen. Weiter geht's dann schließlich über Schwarzach nach Wagrain, eben Bischofshofen, bis zum Zieleinlauf im Alpendorf in St. Johann. Dort wird die Ankunft um ca. 14.45 Uhr erwartet.
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2: Der Freitag, der bringt verbreitet Sommerwetter. Genau perfekt für den Start ins Wochenende. Nach ein paar morgendlichen Wolken, ja, da scheint jetzt eigentlich in den meisten Regionen die Sonne. Am Nachmittag könnte es sein, dass ein paar Wolken aufziehen. Schauer bleiben aber meist auf den äußersten Süden beschränkt. Es weht nur noch ein schwacher bis mäßiger Nordwestwind und die Höchstwerte, die liegen heute zwischen 25 und 33 Grad. Perfektes Badewetter.
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2: Es ist wieder ein bisschen mehr los auf den Straßen hier in Österreich. In Tirol auf der A12 der Interlautobahn Richtung Kufstein zwischen Innsbruck West und Innsbruck Wilten war ein Unfall. Da haben wir aktuell 20 Minuten Zeitverlust, könnte aber etwas mehr noch werden. In Salzburg auf der B1 zur Wiener Straße Richtung Wien vor Eugendorf haben wir Bauarbeiten, da sind es bis zu 20 Minuten länger. Ebenfalls Salzburg B150, die Salzburger Straße in beiden Richtungen zwischen Linz zur Bundesstraße und Dr. Franz Realplatz staut sich damals circa 20 Minuten Zeitverlust. In Oberösterreich auf der A7 der Mühlkreisautobahn Richtung Westautobahn beim Knoten Linz ungefähr, da haben wir auch 15 Minuten Zeitverlust. Und in Wien ist die Altmannsdorfer Straße etwas überbelastet, statt auswärts zwischen Grünbergstraße und Altmannsdorfer Ast. 15 Minuten länger. Ich wünsche weiterhin eine gute und sichere Fahrt.
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2: Es ist ein Traumwetter, es ist Freitag. Ich würde sagen, wir starten jetzt gemeinsam in das Wochenende hinein.
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0: In der Nachrichtenredaktion Gloria Grünberger.
3: Ein schwerer Verkehrsunfall hat sich in Scheibs in Niederösterreich ereignet. Ein 77-jähriger Lenker hat zwei Arbeiter erfasst, die Bodenmarkierungsarbeiten durchgeführt haben. Einer der Arbeiter hat schwere Verletzungen erlitten. Der Autofahrer dürfte durch den Firmenkastenwagen am Fahrbahnrand abgelenkt gewesen sein. Komplett ausgebrannt ist ein Auto in einem Carport in Reichersberg in Oberösterreich. Es ist die Alarmstufe 2 ausgerufen worden, da sich das Feuer rasch ausgebreitet hat. 11 Feuerwehren sind ausgerückt. Ein Kurzschluss im Motorraum des Autos dürfte das Feuer ausgelöst haben. Und ab heute gibt es den Europasaurus in Salzburg zu sehen. Mit der neuen Ausstellung ist das Haus der Natur Österreichs erstes Museum, das den Europasaurus zeigt. Der Dinosaurier gehört zu den spektakulärsten Neufunden der letzten Jahrzehnte. Er ist mit knapp 3 Meter Größe einer der kleineren seiner Artgenossen. Gelebt hat er vor rund 154 Millionen Jahren.
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4: Heute ist das Motto Sonne tanken. Ein paar Wolken, ja, die halten sich zunächst noch im Osten und Süden. Insgesamt überwiegt aber klar der sonnige Eindruck. Erst am Nachmittag entstehen ein paar Quellwolken. Ganz im Süden ist ein kurzer Schauer nicht ausgeschlossen. Der Winter spielt kaum noch eine Rolle. Dafür wird es mit 25 bis 33 Grad sommerlich bis schon fast sehr heiß. Der Samstag startet ebenfalls freundlich. Im Laufe des Tages muss vor allem im Süden und Südwesten aber wieder mit einzelnen teils kräftigen Gewittern gerechnet werden.
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4: Einiges los auf den Straßen in Niederösterreich. Auf der A4 Ostautobahn Richtung Wien-Tangente beim Knoten Schmechert war ein Unfall, da kommt es zu einigen Zeitverzögerungen. Ebenfalls ein Unfall auf der A12 der Interlautobahn Richtung Kufstein zwischen Innsbruck West und Innsbruck Wilden. Staut sich bis zu 40 Minuten aktuell länger. Dann auf der A7 der Mühlkreisautobahn Richtung Westautobahn staut sich ebenfalls, haben wir ca. 20 Minuten Zeitverlust, ungefähr zwischen Prinz-Eugen-Straße und Knoten Linz. Dann in Salzburg die B1, die Wiener Straße Richtung Wien vor Eugendorf. Aufgrund von Bauarbeiten haben wir 20 Minuten Zeitverlust. Und ebenfalls Salzburg B150, die Salzburger Straße ist in beiden Richtungen gesperrt bzw. stockt sich's recht bis zu 20 bis 30 Minuten länger. Da war ebenfalls ein Unfall. Dort also überall ein bisschen aufpassen. Ansonsten wünsche ich euch weiterhin eine gute und sichere Fahrt.
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4: Es ist ein Traumwetter, es ist Freitag. Ich würde sagen, wir starten jetzt gemeinsam in das Wochenende hinein.
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Dieses Wochenende, das wird so richtig zum Schwitzen. Und das nicht nur, weil es traumhaft schönes Badewetter ansagt, sondern weil natürlich die nächsten Fußball-WM-Spiele anstehen. Es ist voll bepackt dieses Wochenende. Wir beginnen heute um 21 Uhr Spanien gegen Belgien. Dann machen wir morgen gleich weiter Norwegen gegen England um 23 Uhr. Und dann am Sonntag um 3 Uhr morgens Argentinien gegen Schweiz. Es wird spannend bleiben, es wird heiß hergehen, genauso wie am Badesee, in den Freibädern und überall, wo man sich sonst noch aufhalten kann. Mein Name ist Lisa Leitner. Ich wünsche einen schönen Freitag.

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9: Passagier ragt bei Ryanair-Flug nach Fensterbruch aus dem Fenster. Und Fußball, Ex-Red Bull Salzburg-Trainer Letsch verwechselt nach Saudi-Arabien.
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9: Im Studio Jessica Kornpointner. Szenen wie aus einem Film haben sich auf einem Ryanair-Flug von Thessaloniki nach Memmingen abgespielt. Kurz nach dem Start ist eine Fensterscheibe gebrochen. Der neben der beschädigten Scheibe sitzende Passagier ist teilweise aus dem Flugzeug herausgezogen worden. Mitreisende haben den Mann zum Glück noch festhalten und wieder zurückziehen können. Der Flieger hat sofort umgedreht und ist zurückgeflogen, wo der Betroffene in ein Krankenhaus gebracht worden ist. Eine Stellungnahme von Ryanair liegt noch nicht vor. Weiter nach Italien. Am Comersee greift das Dorf Varenna mit empfindlichen Strafen gegen leicht gekleidete Touristen durch. Seit Anfang

0: Juli gelten dort strenge Regeln für Urlauber, die sich abseits der Strände oder Bootsanleger in Badekleidung oder in nacktem Oberkörper zeigen. Wer Geschäfte, Restaurants, Kirchen oder den Ortskern besucht, muss sich angemessen kleiden. Sonst drohen bei Verstößen Bußgelder zwischen 50 und 200 Euro. Und noch zum Fußball. Der Ex-Red Bull Salzburg-Trainer Thomas Letsch hat wohl einen neuen Job. Laut Medienberichten wird der 57-jährige Deutsche bald Trainer bei Al-Shabaab in der Saudi Pro League. Schon in den nächsten Tagen könnte der Deal fixiert werden. Al-Shabaab war im vergangenen Jahr nur 13. in der Liga. In Saudi-Arabien würde Letsch mit Matthias Jeißle auf einen weiteren Ex-Salzburg-Trainer treffen.
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2: Heute ist das Motto Sonne tanken. Ein paar Wolken, ja, die halten sich zunächst noch im Osten und Süden. Insgesamt überwiegt aber klar der sonnige Eindruck. Erst am Nachmittag entstehen ein paar Quellwolken. Ganz im Süden ist ein kurzer Schauer nicht ausgeschlossen. Der Winter spielt kaum noch eine Rolle. Dafür wird es mit 25 bis 33 Grad sommerlich bis schon fast sehr heiß. Der Samstag startet ebenfalls freundlich. Im Laufe des Tages muss vor allem im Süden und Südwesten aber wieder mit einzelnen, teils kräftigen Gewittern gerechnet werden.
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2: In Vorarlberg auf der A14 der Rheintal-Wallgau-Autobahn Richtung Arlberg. Da ist zwischen Dornbirn Süd und Hohenems ein Unfall gewesen. Da kann es zu einigen Zeitverzögerungen kommen. Machen wir weiter mit Oberösterreich. A7 Mühlkreis-Autobahn Richtung Westautobahn. Zwischen Prinz-Eugen-Straße und Knoten Linster staut sich. Da haben wir ca. 25 Minuten Zeitverlust. In Wien auf der A23 der Südosttangente 10 Minuten Zeitverlust Richtung Inzersdorf beim Knoten Prater. Ein bisschen eine Überbelastung. In Tirol auf der A12 der Inntal-Autobahn, da kann es bis zu 20 Minuten Wartezeit bedeuten Richtung Deutschland vor dem Grenzübergang Kufstein-Kiefersfelden. Das sind ein paar Polizeikontrollen. Und dann noch in Salzburg auf der B1 der Wiener Straße Richtung Wien vor Eugendorf, ca. 20 Minuten länger aufgrund von den Bauarbeiten. Und auf der B147 der Braunauer Straße Richtung Straßwalchen, da war ein Unfall, da ist jetzt aktuell gesperrt zwischen Straßwalchen Nord und Straßwalchen Süd. Ich wünsche weiterhin eine gute Fahrt.
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0: In der Nachrichtenredaktion Gloria Grünberger.
3: Vier Bergsteiger aus Polen mussten am Breithorn im Pinzgau per Polizeihubschrauber gerettet werden. Nachdem sie im ausgesetzten Gelände nicht mehr weitergekommen sind, haben sie den Notruf abgesetzt. Schließlich konnten sie im Tau unverletzt gerettet werden. Die Bergrettung appelliert, Touren sorgfältig zu planen und dem eigenen Können anzupassen. 10 bis 14 Tage früher als sonst hat die Getreideernte in Steinerbrunn in der Gemeinde Großmugl in Niederösterreich begonnen. Die zuletzt sehr hohen Temperaturen haben den Reifeprozess der Pflanzen deutlich beschleunigt. Dadurch gibt es auf den Weizenfeldern derzeit eine Notreife. Und Auszeichnung für Vorarlberg. Das Feuerwehr- und Kulturhaus mit Frauenmuseum in Hittisau gewinnt den neuen REA Award 2026. Der Preis würdigt Architektur, die auch Jahrzehnte nach ihrer Eröffnung das öffentliche Leben und die Gesellschaft nachhaltig prägt.
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5: Der Sommer, der ist voll und ganz zurück. Jetzt am Vormittag, da sind noch von Oberösterreich und Niederösterreich bis nach Kärnten ein paar Wolkenfelder. Ansonsten aber schon überwiegend sonnig. Am Nachmittag, da entstehen vielleicht einige Quellwolken. Ganz im Süden sind auch vereinzelt Schauer möglich. Der Wind, der lässt deutlich nach, aber die Temperaturen, die steigen auf angenehme 25 bis sogar heiße 33 Grad. Und morgen machen wir genau gleich weiter.
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5: In Wien auf der A23 der Südosttangente, einmal Richtung Hirschstetten und einmal Richtung Inzersdorf, staut sich bis zu 15 bis 20 Minuten Zeitverlust, jeweils beim Knoten Kaisermühlen und Knoten Hirschstetten. In Oberösterreich A7 Mühlkreisautobahn Richtung Westautobahn, aber bis zu 25 Minuten Zeitverlust zwischen Prinz-Eugen-Straße und Knoten Linz. Kommen wir weiter zu Salzburg auf die A1, die Westautobahn Richtung Wien zwischen Salzburg-Nord und Thalgau, ca. 15 Minuten Zeitverlust wegen den Bauarbeiten. Und dann noch in Tirol auf der A12, der Inntal-Autobahn Richtung Kufstein zwischen Innsbruck-Mitte und Vomp, abschnittsweise Stau. Und da haben wir 30 Minuten Zeitverlust circa. In Vorarlberg A14, Rheintal-Wallgau-Autobahn Richtung Arlberg zwischen Dornbirn Süd und Hohenems 30 Minuten länger. Da war ein Unfall. Und dann noch in Salzburg war ein Unfall auf der B147, der Braunauer Straße Richtung Straßwalchen. Dort ist gesperrt zwischen Straßwalchen Nord und Straßwalchen Süd. Ich wünsche weiterhin eine gute und sichere Fahrt.
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5: Es ist ein Traumwetter, es ist Freitag. Ich würde sagen, wir starten jetzt gemeinsam in das Wochenende hinein.
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0: 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Es ist Freitag und es ist ein Traumwetter in ganz Österreich. Und da denkt man auch gerne mal schon an den Feierabend und was man nicht alles noch so machen kann, unternehmen kann oder einfach, wie man am besten den Tag ausklingen lässt. Und wir haben euch natürlich auch gefragt, wie ihr denn so die Sommerabende verbringt.
1: Ah, ja, am Balkon, gemütlich.
2: Vielleicht beim Heurigen.
3: So viel wie möglich raussitzen, ins Freie, irgendeinen schattigen Gastgarten aufsuchen und so lange wie möglich sitzen. Es ist abends schon relativ kühl, aber wenn es irgendwie geht, dann nur so einen lauen Sommerabend irgendwie draußen verbringen.
0: Ich glaube, das Motto ist ganz klar, einfach ein bisschen den Abend genießen. Mein Name ist Lisa Leitner, schön, dass ihr mit dabei seid.

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6: Beschluss von Doppelbudget 2027-28 wird heute erwartet. Und Fußball-WM-Viertelfinale. Heute trifft Spanien auf Belgien.
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6: Im Studio Jessica Kornpointner. Im Nationalrat wird heute der Beschluss vom Doppelbudget 2027-28 erwartet. Jetzt hat die österreichische Nationalbank vorab schon eine Analyse zum Budget veröffentlicht. Laut dieser treffen die Sparmaßnahmen vor allem Personen mit geringem Einkommen. Dort wirke sich besonders die Erhöhung der Arbeitslosenversicherung aus. Das trifft auch Familien mit Kindern. Bei den Unternehmen zahlt laut der Analyse vor allem der Bankensektor drauf. Weiter zu einer Ostkrise. Trotz der jüngsten militärischen Eskalation zwischen den USA und dem Iran im Streit um die Straße von Hormus gehen die Bemühungen um eine Beilegung des Konflikts weiter. Die Vereinigten Staaten setzen sich weiterhin für eine Lösung ein und die technischen Gespräche laufen weiter, sagt ein US-Regierungsbeamter gegenüber der deutschen Presseagentur. Die Vermittlerstaaten wollen dazu verhindern, dass die Rahmenvereinbarungen scheitern, heißt es. Und noch zur Fußball-WM. Heute Abend steht in Los Angeles das mit Spannung erwartete Viertelfinale zwischen Spanien und Belgien auf dem Programm. Grundsätzlich geht Spanien als Favorit ins Match. Die amtierenden Europameister haben einen der hochkarätigsten Kader des gesamten Turniers. Aber mit Belgien wartet ein Gegner, der schon bewiesen hat, dass er auch große Mannschaften ärgern kann. Wie geht das Duell aus? Anstoß ist heute um 21 Uhr.

0: wird, dann werden wir es erfahren.
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2: Ja, Sommer, Sonne, Sonnenschein, das ist das Motto heute an diesem Freitagnachmittag. Wir haben Temperaturen von 25 bis 33 Grad. Es können auch ein paar Quellwolken sich beim Bergland aufziehen, vielleicht auch kurze Schauer, aber das ist wirklich nur vereinzelt. Es bleibt angenehm warm heute.
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2: Weiterhin viel los auf den Straßen. In Wien A23 Südosttangente Richtung Hirschstetten. Circa 30 Minuten Zeitverlust beim Knoten Kaisermühlen. Ebenso Richtung Hirschstetten beim Verteilerkreis Favoriten war ein Unfall auf der A23. Und nochmals A23, aber Richtung Inzersdorf. Circa 15 Minuten länger beim Knoten Prater. Oberösterreich A7, da staut sich bis zu 25 Minuten länger bei der Mühlkreisautobahn Richtung Westautobahn beim Knoten Linz. Dann in Salzburg A1 Westautobahn Richtung Wien zwischen Salzburg Nord und Thalgau ca. 15 Minuten länger. In Tirol auf der A12 der Inntalautobahn Richtung Innsbruck 20 Minuten länger beim Rastplatz Wehr Süd. Da war ebenfalls ein Unfall. Und dann noch in Vorarlberg auf der A14 der Rheintal-Walgau-Autobahn Richtung Arlberg zwischen Dornbirn Süd und Hohenems staut sich bis zu 30 Minuten länger. Da war ebenfalls ein Unfall. Aufpassen und weiterhin eine gute Fahrt.
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0: Antenne Österreich, hier Österreichs beste Musik und wie jeden Freitag schauen wir auf die Woche zurück. Das war diese Woche live bei Kathi und Christian.
1: Das Ende des Schuljahres ist ja auch gleichzeitig immer der Beginn der Festspiele. 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Alles, was Rang und Namen hatte, war mit dabei vom Jedermann, außer der Jedermann selber. 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
1: Nein, er war nicht da. Dafür die Bullschaft und die Mutter vom Jedermann und die hat alle verwundert, weil die hat für den Bieranstich, für diesen Bieranschlag nur einen Schlag gebraucht. Mhm. Und das ist schon großartig. Also ein Schlag und dass das Bier fließt. Paraguay hat mehrere Schläge gebraucht gegen Frankreich und auch nichts genutzt.
2: Nein. Also an dieser Stelle ein Hoch auf alle Mütter. Sie brauchen einen Schlag und das Bier läuft.
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13: Einen super freundlichen und sommerlichen Nachmittag haben wir hier heute bei uns. Viel Sonnenschein und der sorgt für Temperaturen zwischen 25 und 33 Grad. Über den Bergen kann es zu ein paar Wolken kommen und nur vereinzelt auch eventuell ein paar Schauer. Am ehesten dann ganz im Süden an der Grenze zu Italien und Slowenien. Der Wind, der hat schon deutlich nachgelassen und jetzt weht nur noch stellenweise lebhafter Wind. Ansonsten angenehm warme bis heiße Temperaturen im ganzen Land.
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13: In Wien auf der A23 der Südosttangente Richtung Hirschstetten. Beim Knoten Kaisermühlen bis zu 40 Minuten aktuell länger. Ebenfalls dieselbe Strecke, aber beim Verteilerkreis Favoriten, da war ein Unfall, da wird es auch zu einigen Zeitverzögerungen kommen. Und dann nochmals die A23, aber Richtung Inzersdorf diesmal. Beim Knoten Prater circa 15 Minuten länger, ein bisschen eine Überlastung. Dann kommen wir zu Oberösterreich, A7, Mühlkreis Autobahn, Richtung Westautobahn zwischen der Prinz-Eugen-Straße und dem Knoten Linz, circa 25 Minuten länger. In Salzburg die A1, die Westautobahn Richtung Wien bei Thalgau ca. 15 Minuten länger aufgrund der Bauarbeiten. In Tirol auf der A12 der Inntal-Autobahn wurde die Unfallstelle geräumt. Richtung Innsbruck beim Rastplatz Wehr Süd sind es zwar aktuell immer noch 20 Minuten länger, soll sich aber jetzt schon langsam auflösen. Und dann noch in Vorarlberg A14 Rheintal-Walgau-Autobahn Richtung Arlberg zwischen Dornbirn Süd und Hohenems staut sich ca. 20 Minuten länger aufgrund des Unfalls. Weiterhin eine gute und sichere Fahrt.
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0: Antenne Österreich die meisten Hits ganz ausgespielt. Heute ist Freitag und wir werfen einen Blick zurück auf die Woche. Das war diese Woche live bei Kathi und Christian.
1: Wir machen ganz kurz das GoFundMe-Fundstück der Woche am heutigen Montag, meine sehr geehrten Damen und Herren.
2: GoFundMe-Fundstück? Mein Gott, was? Ist übrigens ein Spendenaufruf, offiziell heißt das.
1: Naja, was heißt Spendenaufruf? GoFundMe ist dieses Ding, wo du halt sagst, ich hätte gern, würde gern das und das machen. Ich meine, da wünschen sich auch viele neue Brüste und neue Hinterteile. Das ist kein Witz. Muss mal nachschauen. Dann hatten wir schon Leute, die gesagt haben, sie brauchen Geld für Strafzettel.
2: Ja.
1: Und jetzt habe ich was Neues gefunden, und zwar natürlich aus Österreich. Aus Bad Aussee, Tomo Juric. Was wünscht sich ein gewisser Tomo Juric aus Bad Aussee? Er wird nämlich dieses Jahr 30, deswegen braucht er was. Was braucht man mit 30 Jahren als Mann?
2: Gott, das war eine Frau, aber das gibt es ja wahrscheinlich.
1: Achtung, einen Sitzrasenmäher.
2: Ja,
1: also wirklich so einen kleinen Rasen mit Traktor, und da bin ich natürlich, muss ich als Mann natürlich sagen, eigentlich müsste man das unterstützen. Aber das war einfach, weil GoFundMe ist eher dazu, um eine Firma zu gründen, weißt du, was ich meine, um Menschen ein neues Leben zu ermöglichen, aber jetzt möchte er da, hat er gesagt, er hätte gern was.
2: Finde ich ganz nett eigentlich.
1: Wie viel haben bis jetzt gespendet? Was glaubst du, was ist zusammen? 600 Euro braucht er.
3: Boah. 42,90.
1: Er hat 10 Euro. Einer hat gespendet.
3: Immerhin.
1: Also Tumor aus Bad Aussee, wir wünschen dir alles Gute.
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4: Regierung bringt Paket zum Arbeiten im Alter auf den Weg und Fußball. Alex Schlager verlässt Red Bull Salzburg wohl ablösefrei.
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4: Im Studio Jessica Kornpointner. Die Regierung hat heute ihr Paket zur attraktiveren Gestaltung des Arbeitens im Alter auf den Weg gebracht. Nach einem Umlaufbeschluss im Ministerrat könnte die Gesetzesnovelle in der ersten Sitzung nach der Sommerpause schon beschlossen werden. Zentrales Element der Reform ist ein ab 2027 geltender steuerlicher Freibetrag für die, die im Alter noch arbeiten wollen. Gestärkt wird auch die betriebliche Vorsorge, allerdings erst ab 2028. Weiter nach Ungarn. Die EU-Kommission hat dem Antrag von Neo-Ministerpräsident Peter Matscha stattgegeben, als 25. Mitglied zur Europäischen Staatsanwaltschaft beitreten zu können. Die Behörde wertet das als erneutes Engagement Ungarns für die Wiederherstellung der Rechtsstaatlichkeit im Land. Die EU-Finanzminister billigen dazu einen neuen ungarischen Plan für Wiederaufbau und Resilienz, der die Grundlage für die Auszahlung der damals noch wegen der Vorgängerregierung von Viktor Orbán gesperrten Gelder darstellt. Und noch zum Fußball. Er war zweifelsohne einer der stärksten, wenn nicht der stärkste im ÖFB-Team bei der Weltmeisterschaft. Jetzt steht Goalie Alex Schlager kurz vor dem Absprung vom FC Red Bull Salzburg. Und das offenbar sogar ablösefrei, denn die Salzburger planen laut Medienberichten ohnehin nicht mehr mit ihm. Der 30-Jährige wird ziemlich fix in Richtung deutsche Bundesliga zu Werder Bremen wechseln.
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6: Perfektes Sommerwetter in weiten Teilen Österreichs. Die Sonne, die dominiert und die Höchstwerte, die liegen bei 25 bis 33 Grad hier am Nachmittag. Im Bergland, da wachsen im Laufe des Nachmittags jetzt ein paar Quellwolken. Einzelne kurze Schauer, die bleiben aber definitiv die Ausnahme. Der Wind aus Nordwest ist deutlich schwächer als zuletzt und sorgt nur vereinzelt noch für etwas Schwung.
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6: In Wien A23

0: Die Südosttangente Richtung Hirschstetten beim Verteilerkreis Favoriten. Da ist die Unfallstelle geräumt. Das sind aktuell noch 20 Minuten Zeitverlust. Soll sich aber schön langsam etwas auflockern. Generell rund um die A23 auch Richtung Inserstorf circa 20 Minuten länger beim Knoten Hirschstetten. Niederösterreich A4 Ostautobahn Richtung Wien-Tangente. Da war bei Flughafen Wien-Schwechat ein Unfall. Da haben wir aktuell Zeitverlust von 10 Minuten. Könnte sich aber noch deutlich erhöhen. Österreich A7 Mühlkreis Autobahn, da haben wir beim Knoten Linz Richtung Westautobahn ca. 15 Minuten länger und dann noch Salzburger A1 Westautobahn Richtung Wien weiterhin bei der Baustelle 15 Minuten länger bei Thalgau und noch in Tirol die A12 die Inntalautobahn Richtung Kufstein ca. 20 Minuten Zeitverlust zwischen Innsbruck Mitte und Hall in Tirol West. Weiterhin eine gute und sichere Fahrt.
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0: Ihr hört Antenne Österreich, Österreichs beste Musik. Es ist Freitag und wie immer schauen wir auf die Woche zurück. Das war diese Woche live bei Kathi und Christian.
1: Wunderschönen guten Morgen. Wir haben den Dienstag vor den Ferien, 19 Minuten vor 7 und es ist so langsam an der Zeit, diesen sogenannten Vorurlaubsputz zu machen. Ich kannte den auch nicht, aber die Kathi macht den und das ist eigentlich eine coole Idee. Da haben wir uns gedacht, vielleicht ist das auch was für euch. Der sogenannte Vorurlaubsputz.
2: Ja.
1: Stresst euch nicht.
2: Frühjahrsputz war gestern, wenn man auf Urlaub fährt, ich mag einfach nicht gern, wenn ich vom Urlaub heimkomme und das schaut aus. Deswegen putze ich immer vor dem Urlaub. Also, dass man dann, wenn man heimkommt, freut man sich, dass es irgendwie schön ausschaut, dass das Klo putzt ist. Außerdem ist meine Mutter immer bei uns, die dort dann Blumen gießen etc. und ich möchte nicht, dass alles herumliegt.
1: Also,
2: heute mein erstes Ziel ist, und da habe ich schon ein bisschen Angst davor, kennst du das auch, der Kühlschrank?
1: Warte ganz kurz, das heißt, du machst es folgendermaßen, und zwar du machst es jetzt nicht, wo du sagst, heute putze ich die ganze Wohnung,
2: nein,
1: sondern immer so peu à peu eine kleine Aufgabe am Tag in der Woche vor dem Urlaub.
2: Das würde sich sonst nie ausgehen bei mir.
1: Also heute der Gefrierschrank?
2: Nein, Kühlschrank. Kühlschrank, also das... Bei mir im Kühlschrank hinten sammelt sich immer so viel Eis, dass es da passt schon überhaupt nichts mehr ein, deswegen muss ich das irgendwie runterkriegen.
1: Ach, der macht das nicht automatisch, der Kühlschrank.
2: Oh, der Herr hat einen selbstabtauenden Kühlschrank.
3: Der 15.000 Euro Kühlschrank.
2: Oh, toll,
3: oder?
2: Christian. Nein, ich muss das heute machen. Ich weiß nicht wie, aber gut, irgendwie wird es schon funktionieren.
1: Man kann es mit dem Föhn machen. Ich weiß, da werden sich die Grünen jetzt aufregen.
2: Mit einem Föhn?
1: Mit einem Föhn, ja. Das geht am schnellsten eigentlich.
2: Das ist Du bläst rein in den Kühlschrank, ist das gefährlich?
1: Also erstmal würde ich so ein bisschen vorsichtig das Eis abkratzen.
2: Ja, okay.
1: Ganz grundsätzlich. Und dann danach würde ich mit dem, mit dem Föhn immer.
2: Okay. Ja, dann mache ich das heute mal so. Also wenn ich morgen nicht komme, kennt sich aus.
1: Ja. Also die Grünen der Stadt Salzburg sagen ja Bäume, Bäume, Bäume. Pflanz halt mal in deinem Kühlschrank dann.

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11: Ja, Sommer, Sonne, Sonnenschein, das ist das Motto heute an diesem Freitagnachmittag. Wir haben Temperaturen von 25 bis 33 Grad. Es können auch ein paar Quellwolken sich beim Bergland aufziehen, vielleicht auch kurze Schauer, aber das ist wirklich nur vereinzelt. Es bleibt angenehm warm heute.
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11: In Wien auf der A23, der Südosttangente, da haben wir ein bisschen an Verkehr rund um den Knoten Hirstetten Richtung Hirstetten, circa 15 bis 20 Minuten Zeitverlust. Dann Richtung Inzersdorf auf der A23 beim Verteilerkreis Favoriten staut sich's ebenfalls, circa 20 Minuten braucht man da länger. Salzburg A1 Westautobahn bei der Baustelle Thalgau, 15 Minuten Zeitverlust Richtung Wien. In Osttirol auf der B100 der Trautalstraße Richtung Zilian zwischen Lienz und Leisach. Da haben wir circa 20 Minuten Zeitverlust. Und in Vorarlberg auf der L204 der Lustenauer Straße ist in beiden Richtungen vor dem Engelkreisverkehr ein Stau. 25 Minuten Zeitverlust. Weiterhin eine gute und sichere Fahrt.
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0: 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Freitag in Österreich bedeutet, es ist Zeit für einen Wochenrückblick. Das war diese Woche live bei Kathi und Christian.
1: Wenn so richtig berühmt ist, wird das Leben irgendwann mal verfilmt. Britney Spears soll jetzt einen eigenen Film bekommen. Also ihr Leben wird tatsächlich verfilmt.
2: Das ist aber schon früh, die ist nämlich noch nicht so alt.
1: Hat aber genug erlebt wahrscheinlich, um das so zu. Jetzt gehen die Diskussionen schon hoch, wer denn Britney Spears spielen könnte. Das ist jetzt kein Witz, das ist wirklich so. Ja, ja. Sie selbst hat gesagt, sie macht das nicht.
2: Na, sie möchte sich nicht selber spielen.
1: Könnte ja auch noch sein, dass sie es selber macht, wäre ja auch was
2: das
1: Neues.
2: Gerade noch fehlen. Ja. Wir werden mal schauen, wer es machen könnte. Die werden schon irgendjemanden finden, den man sich leisten kann. Wahrscheinlich irgend so ein Jungstar.
1: Vielleicht, wir haben ja schon gedacht, Madonna wäre gar nicht schlecht, weil die zieht sich auch gern aus.
2: Naja. Ja, das ist auf jeden Fall schon mal fix bei diesem Britney Spears Film. 4 Kostüme braucht Britney Spears nicht. Meistens ist knockert.
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10: Passagier ragt bei Ryanair Flug nach Fensterbruch aus dem Fenster. Und Fußball, Ex-Red Bull Salzburg Trainer Letsch verwechselt nach Saudi-Arabien.
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10: Im Studio Jessica Kornpointner. Szenen wie aus einem Film haben sich auf einem Ryanair-Flug von Thessaloniki nach Memmingen abgespielt. Kurz nach dem Start ist eine Fensterscheibe gebrochen. Der neben der beschädigten Scheibe sitzende Passagier ist teilweise aus dem Flugzeug herausgezogen worden. Mitreisende haben den Mann zum Glück noch festhalten und wieder zurückziehen können. Der Flieger hat sofort umgedreht und ist zurückgeflogen, wo der Betroffene in ein Krankenhaus gebracht worden ist. Eine Stellungnahme von Ryanair liegt noch nicht vor. Weiter nach Italien. Am Comersee greift das Dorf Varenna mit empfindlichen Strafen gegen leicht bekleidete Touristen durch. Seit Anfang Juli gelten dort strenge Regeln für Urlauber, die sich abseits der Strände oder Bootsanleger in Badekleidung oder in nacktem Oberkörper zeigen. Wer Geschäfte, Restaurants, Kirchen oder den Ortskern besucht, muss sich angemessen kleiden. Sonst drohen bei Verstößen Bußgelder zwischen 50 und 200 Euro. Und noch zum Fußball. Der Ex-Red Bull Salzburg-Trainer Thomas Letsch hat wohl einen neuen Job. Laut Medienberichten wird der 57-jährige Deutsche bald Trainer bei Al-Shabaab in der Saudi Pro League. Schon in den nächsten Tagen könnte der Deal fixiert werden. Al-Shabaab war im vergangenen Jahr nur 13. in der Liga. In Saudi-Arabien würde Letsch mit Matthias Jeißle auf einen weiteren Ex-Salzburg-Trainer treffen.
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12: Einen super freundlichen und sommerlichen Nachmittag haben wir hier heute bei uns. Viel Sonnenschein und der sorgt für Temperaturen zwischen 25 und 33 Grad. Über den Bergen kann es zu ein paar Wolken kommen und nur vereinzelt auch eventuell ein paar Schauer. Am ehesten dann ganz im Süden an der Grenze zu Italien und Slowenien. Der Wind, der hat schon deutlich nachgelassen und jetzt weht nur noch stellenweise lebhafter Wind. Ansonsten angenehm warme bis heiße Temperaturen im ganzen Land.
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12: Ja, hier und da überall ein bisschen ein Verkehr. Wir starten mit Tirol A12, der Interlautobahn Richtung Kufstein zwischen Innsbruck-Mitte und Hall in Tirol-West. Circa 20 Minuten braucht ihr da länger. In Salzburg A1 Westautobahn Richtung Wien bei Thalgau circa 15 Minuten länger bei den Bauarbeiten. In Wien A23 Südosttangente Richtung Hirschstetten. Beim Knoten Hirschstetten haben wir ziemlich zähen Verkehr, 15 bis 20 Minuten länger. Dann bleiben wir auf der A23 Richtung Inzersdorf.

0: Beim Verteilerkreis-Favoriten ca. 20 Minuten Zeitverlust. In Wien auch bei der Grünbergstraße Richtung Schönbrunn. Bisschen Überlastung, 15 Minuten länger. Und beim inneren Gürtel zwischen AKH und Nussdorfer Straße staut sich, da braucht ihr 10 Minuten länger. Und in Osttirol auf der B100 der Trautalstraße Richtung Silian zwischen Lienz und Laisach staut sich bis zu 20 Minuten Zeitverlust. Ich wünsche weiterhin eine gute Fahrt.
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2: Perfektes Sommerwetter in weiten Teilen Österreichs. Die Sonne, die dominiert und die Höchstwerte, die liegen bei 25 bis 33 Grad hier am Nachmittag. Im Bergland, da wachsen im Laufe des Nachmittags jetzt ein paar Quellwolken. Einzelne kurze Schauer, die bleiben aber definitiv die Ausnahme. Der Wind aus Nordwest ist deutlich schwächer als zuletzt und sorgt nur vereinzelt noch für etwas Schwung.
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2: In Wien auf der A23, der Südosttangente Richtung Hirschstetten, beim Knoten Prater, da haben wir ca. 45 Minuten Zeitverlust, da war ein Unfall. Dann auf der A23, der Südosttangente Richtung Inzersdorf, beim Knoten Inzersdorf Süd, staut sich's ebenfalls bis zu 45 Minuten Zeitverlust, da ist die Unfallstelle nun geräumt worden. In Salzburg A1 Westautobahn Richtung Wien, weiterhin in Thalgau ca. 15 Minuten Zeitverlust und in Tirol auf der A12 der Interlautobahn Richtung Kufstein ca. 20 Minuten länger zwischen Innsbruck Mitte und Hall in Tirol West. Weiterhin eine gute Fahrt.
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1: Morgen am Donnerstag in der letzten Schulwoche vor den Ferien, vor dem Urlaub. Das ist schon richtig fein, oder? Aber eine der besten Nachrichten des Tages ist heute das, was wir gestern am See erfahren haben, am Zellersee. Kathi und Christian, wir waren ja gestern am Schiff, dem neuen Elektroschiff am Zellersee. Danke übrigens für alle, die gestern eingeschaltet haben. Es war wirklich fantastisch, einfach so schön dort. Und tolle Geschichten, die wir dort erlebt haben. Und eben diese eine Geschichte, die gestern gar nicht im Radio war.
2: Und zwar die uns der Jens hinter den Kulissen erzählt. Jens, kurz zur Erklärung, das ist der Mann, der sich dort in Zell am See um sämtliche Strandbäder kümmert. Der kommt eigentlich aus Kiel. Total netter Kerl, super. Also wirklich super nett. Und der hat eine Sache erzählt und das ist für uns alle etwas. 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Mhm. Und so ist ganz interessant, du kannst eigentlich, ihr rührt doch auch immer um, zum Beispiel euren Kaffee oder Tee. Mhm. Ja? Und zwar, was die in Hamburg machen ist, die rühren den Tee immer gegen den Uhrzeigersinn um. Warum? Und das finde ich cool, das können wir alle nachmachen. Warum? Gegen den Uhrzeigersinn, damit jetzt mal kurz die Zeit stehen bleibt und man sich diese Zeit gönnt.
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4: Beschluss von Doppelbudget 2027-28 wird heute erwartet. Und Fußball-WM-Viertelfinale. Heute trifft Spanien auf Belgien.
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4: Im Studio Jessica Kornpointner. Im Nationalrat wird heute der Beschluss vom Doppelbudget 2027-28 erwartet. Jetzt hat die österreichische Nationalbank vorab schon eine Analyse zum Budget veröffentlicht. Laut dieser treffen die Sparmaßnahmen vor allem Personen mit geringem Einkommen. Dort wirke sich besonders die Erhöhung der Arbeitslosenversicherung aus. Das trifft auch Familien mit Kindern. Bei den Unternehmen zahlt laut der Analyse vor allem der Bankensektor drauf. Weiter zu einer Ostkrise. Trotz der jüngsten militärischen Eskalation zwischen den USA und dem Iran im Streit um die Straße von Hormus gehen die Bemühungen um eine Beilegung des Konflikts weiter. Die Vereinigten Staaten setzen sich weiterhin für eine Lösung ein und die technischen Gespräche laufen weiter, sagt ein US-Regierungsbeamter gegenüber der deutschen Presseagentur. Die Vermittlerstaaten wollen dazu verhindern, dass die Rahmenvereinbarungen scheitern, heißt es. Und noch zur Fußball-WM. Heute Abend steht in Los Angeles das mit Spannung erwartete Viertelfinale zwischen Spanien und Belgien auf dem Programm. Grundsätzlich geht Spanien als Favorit ins Match. Die amtierenden Europameister haben einen der hochkarätigsten Kader des gesamten Turniers. Aber mit Belgien wartet ein Gegner, der schon bewiesen hat, dass er auch große Mannschaften ärgern kann. Wie geht das Duell aus? Anstoß ist heute um 21 Uhr. Dann werden wir es erfahren.
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6: Am Abend, das sind vom Tiroler Alpenhauptkamm bis nach Kärnten noch einzelne kurze Schauer möglich. In der Nacht, da lockern die Wolken dann überall auf. Oft wird der Himmel sogar sternenklar. Die Temperaturen, die sinken dann in der Nacht auf 19 bis 13 Grad. In manchen Tälern wird es noch kühler. Morgen am Samstag, da geht es dann wirklich sommerlich weiter mit viel Sonnenschein, nur wenigen Wolken und erneut hochsommerlichen Temperaturen. So wie heute, da waren es zwischen 25 und 33 Grad in ganz Österreich.
7: Wir schauen auf Österreich Straßen und starten in Niederösterreich. A1 Westautobahn Richtung Wien zwischen Amstetten West und Amstetten Ost. Hier ist ein Unfall passiert. Ihr verliert circa eine Stunde. Wien A23 Südosttangente Richtung Hirstetten zwischen Hansenkurve und dem Knoten Prater 30 Minuten Zeitverlust. Salzburg A1 Westautobahn Richtung Wien zwischen Salzburg Nord und Thalgau 10 Minuten Zeitverlust. Tirol A12 Interlautobahn Richtung Kufstein zwischen Innsbruck Mitte und Hall in Tirol 20 Minuten dauert es hier länger und in Oberösterreich Zeitverlust auf der A1 Westautobahn Richtung Wien zwischen Lackirchen West und Ost 20 Minuten hier nach einem Unfall. Wir wünschen eine gute und vor allem sichere Fahrt.
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7: Österreich-Wetter.
8: Ja, die Temperaturen, die schwächen jetzt schon langsam wirklich ab. Der Abend, der ist meist ruhig. Lediglich entlang des Alpenhauptkamms und in Kärnten, da könnte es noch zu vereinzelten Schauern kommen. In der Nacht, da wird es dann verbreitet klar und angenehm frisch. Am Samstag, da dürfen wir uns wieder auf reichlich Sonnenschein freuen. Nach einem frischen Start wird es tagsüber erneut sommerlich warm, bis heiß, so wie heute, wenn nicht noch sogar wärmer. Ideal für alle, die das Wochenende auch im Freunden verbringen möchten.
9: Wir schauen auf Österreichs Straßen und starten in Niederösterreich. A1 Westautobahn Richtung Wien zwischen Amstetten West und Amstetten Ost. Hier ist ein Unfall passiert. Ihr verliert circa eine Stunde. Wien A23 Südosttangente Richtung Hirstetten zwischen Hansenkurve und dem Knoten Prater 30 Minuten Zeitverlust. Salzburg A1 Westautobahn Richtung Wien zwischen Salzburg Nord und Thalgau 10 Minuten Zeitverlust. Tirol A12 Interlautobahn Richtung Kufstein zwischen Innsbruck Mitte und Hall in Tirol 20 Minuten dauert es hier länger und in Oberösterreich Zeitverlust auf der A1 Westautobahn Richtung Wien zwischen Lackirchen West und Ost 20 Minuten hier nach einem Unfall. Wir wünschen eine gute und vor allem sichere Fahrt.
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3: Nein. 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
7: Regierung bringt Paket zum Arbeiten im Alter auf den Weg und Fußball. Alex Schlager verlässt Red Bull Salzburg wohl ablösefrei.
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7: Im Studio Jessica Kornpointner. Die Regierung hat heute ihr Paket zur attraktiveren Gestaltung des Arbeitens im Alter auf den Weg gebracht. Nach einem Umlaufbeschluss im Ministerrat könnte die Gesetzesnovelle in der ersten Sitzung nach der Sommerpause schon beschlossen werden. Zentrales Element der Reform ist ein ab 2027 geltender steuerlicher Freibetrag für die, die im Alter noch arbeiten wollen. Gestärkt wird auch die betriebliche Vorsorge, allerdings erst ab 2028. Weiter nach Ungarn. Die EU-Kommission hat dem Antrag von Neo-Ministerpräsident Peter Matscha stattgegeben, als 25. Mitglied zur Europäischen Staatsanwaltschaft beitreten zu können. Die Behörde wertet das als erneutes Engagement Ungarns für die Wiederherstellung der Rechtsstaatlichkeit im Land. Die EU-Finanzminister billigen dazu einen neuen ungarischen Plan für Wiederaufbau und Resilienz, der die Grundlage für die Auszahlung der damals noch wegen der Vorgängerregierung von Viktor Orban gesperrten Gelder darstellt. Und noch zum Fußball. Er war zweifelsohne einer der stärksten, wenn nicht der stärkste im ÖFB-Team bei der Weltmeisterschaft. Jetzt steht Goalie Alex Schlager kurz vor dem Absprung vom FC Red Bull Salzburg. Und das offenbar sogar ablösefrei, denn die Salzburger planen laut Medienberichten ohnehin nicht mehr mit ihm. Der 30-Jährige wird ziemlich fix in Richtung deutsche Bundesliga zu Werder Bremen wechseln.
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2: Regierung bringt Paket zum Arbeiten im Alter auf den Weg und Fußball. Alex Schlager verlässt Red Bull Salzburg wohl ablösefrei.
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2: Im Studio Jessica Kornpointner. Die Regierung hat heute ihr Paket zur attraktiveren Gestaltung des Arbeitens im Alter auf den Weg gebracht. Nach einem Umlaufbeschluss im Ministerrat könnte die Gesetzesnovelle in der ersten Sitzung nach der Sommerpause schon beschlossen werden. Zentrales Element der Reform ist ein ab 2027 geltender steuerlicher Freibetrag für die, die im Alter noch arbeiten wollen. Gestärkt wird auch die betriebliche Vorsorge, allerdings erst ab 2028. Weiter nach Ungarn. Die EU-Kommission hat dem Antrag von Neo-Ministerpräsident Peter Matscha stattgegeben, als 25. Mitglied zur Europäischen Staatsanwaltschaft beitreten zu können. Die Behörde wertet das als erneutes Engagement Ungarns für die Wiederherstellung der Rechtsstaatlichkeit im Land. Die EU-Finanzminister billigen dazu einen neuen ungarischen Plan für Wiederaufbau und Resilienz, der die Grundlage für die Auszahlung der damals noch wegen der Vorgängerregierung von Viktor Orban gesperrten Gelder darstellt. Und noch zum Fußball. Er war zweifelsohne einer der stärksten, wenn nicht der stärkste im ÖFB-Team bei der Weltmeisterschaft. Jetzt steht Goalie Alex Schlager kurz vor dem Absprung vom FC Red Bull Salzburg. Und das offenbar sogar ablösefrei, denn die Salzburger planen laut Medienberichten ohnehin nicht mehr mit ihm. Der 30-Jährige wird ziemlich fix in Richtung deutsche Bundesliga zu Werder Bremen wechseln.
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